O Herr, gelobt bist du, der du kommst im Namen unseres Gottes, der du uns die Freiheit schenkst und die Freude, der du uns befreit hast von der Sünde und aus aller Not, der du uns beistehst in Trübsal und Traurigkeit.

Ja, Herr, du bist unser Erlöser, der du alle Schuld auf dich genommen hast. Den Weg zum Kreuz gegangen bist. Ohne dich wären wir verloren. Ohne dich wär unser Leben leer. Wir danken dir, o Herr.

Und das nächste ist auch wieder ein Klassiker der Gospelmusik, Amazing Grace. Erzählt eine unglaubliche Lebensgeschichte eines Mannes aus Nordamerika, der von einem glühenden Verfechter und auch Nutznießer der Sklaverei zu einem der größten Gegner geworden ist, durch eine persönliche Begegnung im Glauben. Und sein ganzes Leben hat sich geändert und hat gemerkt, was das für eine schreiende Ungerechtigkeit ist, Menschen zu versklaven, hat sich dann in Amerika dafür eingesetzt, dass die Sklaverei abgeschafft wird. Welch wunderbare Gnade hat dieser Mensch gedichtet, dass mir die Liebe Gottes so begegnet ist, dass sich mein Leben so geändert hat, meine Ansichten auf das Leben. Thank you.

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Guter Gott, wir bitten dich für alle, die nun in Gefahr sind, dass du ihnen nahe bist, ihnen Heil und Heilung schenkst. So segne dich Gott, der Vater, Sohn und Heiliger Geist. Er sei der Schirm und Schutz vor allem Argen, er sei dir Hilfe und Stärke zu allem Guten. Der Herr segne dich und behüte dich. Der Herr lasse sein Angesicht leuchten über dir und sei dir gnädig. Der Herr erhebe sein Angesicht auf dich und schenke dir seinen Frieden.

Im Namen des Vaters und des Sohnes und des Heiligen Geistes. Amen. Herzlich willkommen euch und Ihnen allen zur Segnungsandacht am Valentinstag. Wenn ich das richtig sehe, haben wir so drei Gruppen hier in unserer Kirche schön versammelt. Eine Gruppe von Vikarinnen und Vikaren unserer Kirche. Willkommen euch. Einige Mitglieder unseres Kloster Osbelgorus, willkommen auch euch, und denen, die gekommen sind, um sich auch segnen zu lassen. Das verbindet uns aber alle, dass wir uns unter den Segen Gottes stellen wollen in dieser guten halben Stunde. Der 14. Februar ist der Todestag des heiligen Valentins von Rom, der im 4. Jahrhundert als Bischof von Rom für seinen Glauben gestorben ist. Gegen den ausdrücklichen Befehl des römischen Kaisers soll er unter anderem Ehepaare öffentlich im Namen Gottes gesegnet haben. So sagt es die Überlieferung. Aber wie auch immer, wie historisch oder unhistorisch das sein mag, es ist doch gut, dass gerade auch die Liebe ihren besonderen Tag im Lauf eines Jahres bekommt. Gestern zum Beispiel, habe ich gelesen, war der Tag der Hülsenfrüchte. Und wenn es dafür einen Tag gibt, dann ist es doch wohl recht und billig, dass auch die Liebe ihren Tag bekommt. Und natürlich soll jeder Tag ein liebevoller Tag sein, aber es darf auch einen besonderen. Natürlich ist die Liebe nicht alles, aber ohne Liebe ist alles nichts. Einen Tag für die Liebe und die Verliebten und die Erinnerung vielleicht an das Verliebtgewesensein, für die Verheirateten unter uns und für die, die ihren Hochzeitstag noch vor sich haben. Die Liebe ist das Kostbarste.

was wir Menschen haben und uns gegenseitig schenken und erweisen können. Darum haben wir allen Grund, heute Abend jeder für sich persönlich Gott Danke zu sagen für das wunderbare Geschenk der Liebe, das ihn bis heute durchs Leben begleitet hat. In ihrer ganzen Vielgestaltigkeit. Die Liebe ist aber auch zerbrechlich wie kostbares Kristall. Darum haben wir allen Grund, Gott auch heute um seinen Segen zu bitten, dass er das Gelingen zu unserem Wollen schenke und unsere Liebe bewahre, erneuere und stärke. Darum sind wir hier an diesem Abend. Lasst uns miteinander singen aus den blauen Büchern, die Nummer 332, wo Menschen sich vergessen.

ein paar Worte und Gedanken über die Liebe aus einem Buch und aus eigener Erfahrung. Nun aber bleiben Glaube, Liebe, Hoffnung. Diese drei Dinge sind sozusagen das Fundament unseres Lebens. Und es gibt drei Dimensionen der Liebe, der partnerschaftlichen Liebe. Die erste Dimension ist die Intimität, die Vertrautheit. Mein Lieber, meine Liebe, Liebste, ich teile mit dir Dinge, die ich mit keinem anderen Menschen teile. Du weißt mehr von mir als alle anderen Menschen. Ich vertraue dir, ich vertraue mich dir an, mit allem, was ich bin. Ich kann und brauche dir nichts vorzuspielen. Du kennst mich mit meinen Schokoladenseiten und mit den anderen auch. Die erste Dimension der Liebe, Intimität, Vertrautheit. Die zweite ist die Leidenschaft. Ich begehre dich und werde von dir begehrt. Du bist schön. Wir begegnen uns zärtlich und liebevoll. Mit dir teile ich mein Bedürfnis nach Sinnlichkeit und Sexualität. Die Leidenschaft, die zweite Dimension der partnerschaftlichen Liebe. Und die dritte Dimension, das Engagement. Ich bin für dich da und sorge für dich. Und du für mich. Du kannst dich auf mich verlassen. Wir übernehmen Verantwortung

0: Aber diese erste Zeit, ihr erinnert euch bestimmt alle an das erste Verliebtsein, bleibt so etwas wie die Ursprungserzählung der Liebe, auf die man gerade in schwierigen Zeiten zurückgreifen kann. In alten Liebesbriefen lesen, wie schön kann das sein, manchmal auch sehr schmerzlich. Sich zu erinnern, weißt du noch, wie das war mit uns am Anfang? In der Partnerschaft in Liebe gibt es unterschiedliche Zeiten. Zeiten vertrauter Nähe und Zeiten größerer Distanz. Größere Intimität und vielleicht geringere Leidenschaft. Aber nicht im Sinne eines immer weniger, sondern eines Wandels. Die Leidenschaft, die Sinnlichkeit, die kleiner geworden war, kann in späteren Tagen der Liebe wiederkommen, sich neu erfinden. Und der letzte Gedanke, den Gefährdungen der Liebe widerstehen. Vor allem dadurch, dass wir im Gespräch bleiben, die Liebste, dem Lieben. Was brauchst du? Was wünschst du dir von mir? Durch die große Nähe ist die Gefahr gegenseitiger Kränkungen besonders groß. Es braucht die Bereitschaft zur Vergebung und zur Einsicht in eigenes Versagen. Es braucht Nachsicht und Großzügigkeit im Umgang mit den Fehlern und Schwächen des Partners. Nicht der andere ist nur schuld. Und sich zu fragen, wie viel Zeit haben wir neben Beruf und Familie, um unsere Zweisamkeit zu pflegen. Unser Beruf ist nicht alles, unsere Kinder sind nicht alles. Wir brauchen auch uns als Mann und Frau. Kein Partner kann für den anderen alles sein. Wie viel Freiraum brauchst du in deinem Leben für dich? Und ich für mich, für Dinge, die dir wichtig sind und mir vielleicht weniger. Wie viel Freiraum bin ich bereit, dir zu gewähren? Die Liebe ist ein wunderbares Geschenk und zerbrechlich wie Kristall. Darum lohnt es sich, sie sorgsam zu behandeln. In liebevoller Zuwendung und in der Bereitschaft zu vergeben. Soweit ein paar Gedanken zur Liebe.
1: Ich fand zur Vesperzeit in einem Dom mich wieder und setzte mich im Seitenschiff auf eine Holzbank nieder. Schräg vor mir saß ein Mann, der spielte dort mit Karten. Sie müssen damit, sprach ich, bis nach der Messe warten. Der Fremde hob den Kopf und sah mir ins Gesicht. Verzeihen Sie, mein Herr, aber ich spiele nicht. Kommt mit hinaus, sagt er, indem er sich entfernt. Ich zeig Ihnen, was man von meinen Karten lernt. Und draußen im Portal dort, wo es niemand stört, hat mir der Fremde dann sein Kartenspiel erklärt. Mit jedem Ass, sprach er, soll ich erinnert werden, es gibt nur einen Schöpfer des Himmels und der Erden. Die zwei, sagt mir, zwei Menschen gab's im Paradies, Adam und seine Frau, die welche Eva hieß. Ziehe ich die Karte 3, so heißt das für den Frommen, drei heilige Könige sind nach Bethlehem gekommen. 4 Evangelisten zu unseres Herrn Ruhm haben uns gebracht, das Evangelium. 5 Kieselsteine suchte sich David aus im Bach, dann legte mit der Schleuder den Goliath er flach. In 6 Tagen schwerer Arbeit erschuf sich unser Herr die Menschen, Tiere, Pflanzen, die Erde und das Meer. Am 7. Tage ruhte der liebe Gott sich aus auf einer kleinen Bank vor seinem goldenen Haus. 8 Menschen, wohlgezählt 8 nur, und zwar die Frommen sind bei der großen Sinnflut damals nicht umgekommen.

und die drei Söhne, das sind zusammen vier, und jede ihrer Frauen. Danach schloss sich die Tür. 9 Aussätzige in Israel, bis auf den Tod erkrankt, haben für ihre Heilung dem Herrn nicht mal gedankt. 10 Gebote Moses den Auserwählten gab, als er vom Berge Sinai zum Volke stieg hinab. Ich habe hier 4 Buben, ich habe hier 4 Damen, ich habe hier 4 Könige, das sind 12 zusammen. 12 Stunden hat der Tag, 12 Stunden jede Nacht, 12 Monate das Jahr, so wird die Zeit gemacht. Herz, Karo, Pik und Treff, 4 Farben in der Hand, 4 Jahreszeiten färben Wald, Wiese, Feld und Land. 52 Karten habe ich in meinem Spiel, nun zähl im Jahr die Wochen, es sind genauso viel. Und zählen wir die Punkte, so sind es ohne Frage 365, so viel ein Jahr hat Tage. Moment, sagte ich, nachdem ich Papier und Blei genommen, ich kann nur auf 364 kommen. Ja, meinte da der Fremde mit einem stillen Lachen, Sie dürfen nie die Rechnung ohne den Joker machen.

Dankeschön. Wir haben begonnen mit der Bitte um Frieden, der Pacem Cordium. Und damit hören wir auch auf mit unserem Wunsch um himmlischen Frieden auf der Erde für Sie und uns alle. Heavenly peace shall be with you.

Worten, als Judas ihn küsste und seine Stunde gekommen war. Seht ihn vor Kaiphas, als Petrus ihn verleugnete, noch vor dem Hahnenschrei. 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

Guter Gott, wir bitten dich für alle, die nun in Gefahr sind, dass du ihnen nahe bist, ihnen Heil und Heilung schenkst. So segne dich Gott, der Vater, Sohn und Heiliger Geist. Er sei der Schirm und Schutz vor allem Argen, er sei dir Hilfe und Stärke zu allem Guten. Der Herr segne dich und behüte dich. Der Herr lasse sein Angesicht leuchten über dir und sei dir gnädig. Der Herr erhebe sein Angesicht auf dich und schenke dir seinen Frieden.

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1: Hallo und herzlich willkommen. Verherrliche Gott in diesem Jahr und erfreue dich an ihm. In 1. Korinther 10, Vers 31 lesen wir: Was immer ihr tut, alles soll zur Ehre Gottes geschehen. Im Jahre 1643 sorgte das englische Parlament für die Abschaffung des episkopalen Regierungssystems in der Church of England. Eine Versammlung aus 121 Ministern und 30 Laien wurde in die Westminster Abbey einberufen, um diese Kirche zu erneuern. Die aus dieser sechsjährigen Versammlung hervorgegangenen Dokumente gehören zu den berühmtesten der ganzen Kirchengeschichte. Die erste Frage darin lautet: Was ist die Hauptaufgabe des Menschen? Antwort: Gott zu verherrlichen und sich für immer an ihm zu erfreuen. Die Auswirkungen dieser klaren Antwort sind gerade durch ihre Einfachheit tiefgreifend. Wenn du weise bist, dann machst du daraus dein Leitmotiv für dieses neue Jahr. Verherrliche Gott, gehorche Gott, erfreue dich an Gott. Wenn du dir sicher bist, dass dein Leben Gott verherrlicht, dann freust du dich über seine Gegenwart. Wenn das aber nicht der Fall ist, dann versuchst du, Gott aus dem Weg zu gehen. Schwierig, ohne ihn zum echten Erfolg zu kommen. Gab es im zurückliegenden Jahr Dinge, die du bedauerst, weil sie Gott keine Ehre gegeben haben? Gott gibt dir heute ein neues Jahr, damit du die Dinge anders machst. Hast du gute Vorsätze für dieses neue Jahr? Dann stelle sie auf den festen Grund der folgenden Aussage: Was auch immer du tust, tue alles zur Ehre Gottes. Wenn du dich daran hältst, dann bleibst du auf dem rechten Weg, verbunden mit dem Frieden und der Gewissheit, dass dein Leben Gott gefällt. Was auch immer dann kommen wird, wirst du mit dem Frieden und dem Vertrauen auf Gottes Beistand bewältigen. Alles Gute und bis bald.
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1: Hallo und herzlich willkommen. Wie sieht es bei dir zu Hause aus? In Psalm 101, Vers 4 lesen wir: Ich dulde bei mir keinen Heuchler, mit Bösem will ich nichts zu tun haben. König Davids Affäre mit Bathseba hatte Folgen. Der Prophet Nathan sagte zu ihm: Darum soll dein Königshaus von nun an immer wieder das Schwert zu spüren bekommen. 2. Samuel 12, Vers 10. Das bestätigte sich in den darauffolgenden Jahren. Sein Sohn Amnon vergewaltigte seine Halbschwester Tamar. David hatte die Autorität über seinen Haushalt verloren und schritt nicht ein. Sein anderer Sohn Adonia verübte einen Staatsstreich, denn von Kind auf hatte sein Vater ihn nie getadelt oder zurechtgewiesen. 1. Könige 1, Vers 6. Nicht erst dann hätte David Ehemann und Vater sein müssen. Als Herrscher vereinigte er Israel, gewann Kriege und brachte die Bundeslade wieder zurück nach Jerusalem. Doch in seiner eigenen Familie versagte er. Kein Wunder, dass er weinend auf den Ölberg ging. Siehe 2. Samuel 15, Vers 30. Als er vom Tod seines Sohnes Absalom hörte, klagte er: Mein Sohn, wäre ich doch an deiner Stelle gestorben. 2. Samuel 19, Vers 1. Als sein eigenes Leben zu Ende ging, brachte man ein junges, schönes Mädchen zu ihm, statt seine Frau und seine Kinder. Siehe 1. Könige 1, Vers 4. Der Mann, der sich seiner eigenen Familie entfremdete, starb in den Armen einer Fremden. Es ist zu spät, Davids Geschichte zu verändern, doch nicht für deine. Wenn du zwar erfolgreich im Beruf bist, aber zu Hause versagst, sind deine Leistungen hohl. Deine oberste Priorität nach deiner Beziehung zu Gott sollte die Liebe zu deiner Partnerin oder deinem Partner und zu deinen Kindern sein. David versagte. Doch durch Gottes Gnade kann deine Geschichte ganz anders verlaufen. Alles Gute und bis bald.
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das nächste ist auch wieder ein Klassiker der Gospelmusik, Amazing Grace. Erzählt eine unglaubliche Lebensgeschichte eines Mannes aus Nordamerika, der von einem glühenden Verfechter und auch Nutznießer der Sklaverei zu einem der größten Gegner geworden ist, durch eine persönliche Begegnung im Glauben, und sein ganzes Leben hat sich geändert und hat gemerkt, was das für eine schreiende Ungerechtigkeit ist, Menschen zu versklaven, hat sich dann in Amerika dafür eingesetzt, dass die Sklaverei abgeschafft wird. Welch wunderbare Gnade hat dieser Mensch gedichtet, dass mir die Liebe Gottes so begegnet ist, dass sich mein Leben so geändert hat, meine Ansichten auf das Leben.

Neun Pilger auf dem Weg zur Grabesstätte des heiligen Jakobus zu Santiago erreichen das kleine Städtchen Rocamadour in Südfrankreich. Erschöpft und hungrig von ihrem langen Tagesmarsch, besorgen sie sich zuvor 9 Stücke Fleisch, welche sie in ihrer Herberge deponieren, bevor sie sich aufmachen, dem heiligen Amadur in seiner Kirche ihre Ehrerbietung zu erweisen. Geistig gestärkt nach schnellem Gebet freuen sie sich nun darauf, die Beine hochzulegen nach dem langen Marsch und ein reiches Mahl zu genießen. Wie groß jedoch ist ihre Bestürzung, als sie nach ihrer Rückkehr nur noch 8 Schnitzel vorfinden. Sie stellen die Herberge auf den Kopf, suchen das Fleisch vom Dachstuhl bis zum tiefsten Kellergewölbe, jedoch ohne Erfolg. Es bleibt verschwunden. In ihrer Not fallen sie auf die Knie, geißeln sich mit ihren Rosenkränzen und flehen die Jungfrau Maria um Hilfe an. Diese duldet es bekanntermaßen nicht, wenn dem Rechtschaffenen ein Unrecht widerfährt. Non soffre, Santa Maria. Was unsere Pilger jedoch nicht wissen können: in ihrer Abwesenheit nutzte die hinterlistige Wirtstochter die Gunst der Stunde und schaffte eines der Schnitzel auf die Seite, um es selber zu verzehren, wenn die Gottesleute weitergezogen wären. Ausgelaugt und am Ende ihrer Kräfte vernehmen die Pilger auf einmal ein Rumpeln und ein Pumpeln aus einer hölzernen Truhe in der Ecke des Raumes. Sie öffnen den Deckel und finden, verborgen unter Leintüchern, das Objekt der Begierde. Die Schnitzeljagd hat ein Ende. Voller Dankbarkeit rennen sie auf die Straße, den Menschen Kunde zu geben von diesem großartigen Wunder. Die Menschenmenge formiert sich zu einer Prozession, angeführt von den 9 Pilgern. Und gemeinsam hängen sie das göttliche Schnitzel an einem seidenen Band der Statue der Mutter Gottes von Rocamadour um den Hals. Aus den Cantigas de Santa Maria für euch nun das Lied vom Schnitzelwunder Non Sovre Santa Maria.

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0: Ich fand zur Vesperzeit in einem Dom mich wieder und setzte mich im Seitenschiff auf eine Holzbank nieder. Schräg vor mir saß ein Mann, der spielte dort mit Karten. Sie müssen damit, sprach ich, bis nach der Messe warten. Der Fremde hob den Kopf und sah mir ins Gesicht. Verzeihen Sie, mein Herr, aber ich spiele nicht. Kommt mit hinaus, sagt er, indem er sich entfernt. Ich zeig Ihnen, was man von meinen Karten lernt. Und draußen im Portal dort, wo es niemand stört, hat mir der Fremde dann sein Kartenspiel erklärt. Mit jedem Ass, sprach er, soll ich erinnert werden, es gibt nur einen Schöpfer des Himmels und der Erden. Die zwei, sagt mir, zwei Menschen gab's im Paradies, Adam und seine Frau, die welche Eva hieß. Ziehe ich die Karte 3, so heißt das für den Frommen, 3 heilige Könige sind nach Bethlehem gekommen. 4 Evangelisten zu unseres Herrn Ruhm haben uns gebracht, das Evangelium. 5 Kieselsteine suchte sich David aus im Bach, dann legte mit der Schleuder den Goliath er flach. In 6 Tagen schwerer Arbeit erschuf sich unser Herr die Menschen, Tiere, Pflanzen, die Erde und das Meer. Am 7. Tage ruhte der liebe Gott sich aus auf einer kleinen Bank vor seinem goldenen Haus. 8 Menschen, wohlgezählt 8 nur, und zwar die Frommen sind bei der großen Sintflut damals nicht umgekommen. Noah und die 3 Söhne, das sind zusammen 4, und jede ihrer Frauen. Danach schloss sich die Tür. 9 Aussätzige in Israel, bis auf den Tod erkrankt, haben für ihre Heilung dem Herrn nicht mal gedankt. 10 Gebote Moses den Auserwählten gab, als er vom Berge Sinai zum Volke stieg hinab. Ich habe hier 4 Buben, ich habe hier 4 Damen, ich habe hier 4 Könige, das sind 12 zusammen. 12 Stunden hat der Tag, 12 Stunden jede Nacht, 12 Monate das Jahr, so wird die Zeit gemacht. Herz, Karo, Pick und Treff, 4 Farben in der Hand, 4 Jahreszeiten färben Wald, Wiese, Feld und Land. 52 Karten habe ich in meinem Spiel, nun zähl im Jahr die Wochen, es sind genauso viel. Und zählen wir die Punkte, so sind es ohne Frage 365, so viel ein Jahr hat Tage. Moment, sagte ich, nachdem ich Papier und Blei genommen, ich kann nur auf 364 kommen. Ja, meinte da der Fremde mit einem stillen Lachen, Sie dürfen nie die Rechnung ohne den Joker machen.
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Ostern beginnt in der Nacht, in der Dunkelheit. Ostern beginnt am Grab, am Ende der Hoffnung. Und so hören wir zu Beginn der Feier der Osternacht das Evangelium von der Grablegung unseres Herrn. Und als es schon Abend wurde und weil es der Rüsttag war, das ist der Tag vor dem Schabbat, kam Josef von Arimathäa, ein angesehener Ratsherr, der auch auf das Reich Gottes wartete. Der wagte es und ging hinein zu Pilatus und bat um den Leichnam Jesu. Pilatus aber wunderte sich, dass Jesus schon tot sei, und rief den Hauptmann und fragte ihn, ob er schon lange gestorben sei. Und als er es erkundet hatte von dem Hauptmann, gab er Josef den Leichnam. Und der kaufte ein Leinentuch und nahm ihn ab und wickelte ihn. Der kaufte ein Leinentuch, nahm ihn ab und wickelte ihn in das Tuch und legte ihn in ein Grab. Das war in einen Felsen gehauen und er wälzte einen Stein vor des Grabes Tür. Aber Maria von Magdala und Maria, die Mutter des Josef, sahen, wo er hingelegt wurde. Soweit die Worte der Schrift. Von der Grablegung unseres Herrn Jesus Christus. Das Grab verschlossen, versiegelt, bewacht. Die Hoffnung begraben, dass die Liebe siegt über den Hass. Begraben die Hoffnung auf einen neuen Anfang, auf liebevolles Leben. Die Hoffnung stirbt zuletzt, sagt man. Ja, aber auch sie kann sterben. Jesus ist tot. Verschlossen das Grab. Was bleibt, ist die Erinnerung. Sie tut weh, aber immerhin. Die Erinnerung kann einem keiner nehmen. Wenigstens das. Es war noch nie so dunkel, nie so kalt.

Dankeschön. Wir haben begonnen mit der Bitte um Frieden, der Pacem Cordium. Und damit hören wir auch auf mit unserem Wunsch um himmlischen Frieden auf der Erde für Sie und uns alle. Heavenly peace shall be with you.

0: Leute können auf die Plätze daheben stehen bleiben und miteinander reden. Und wollen die einzelnen Gebetsanliegen gemeinsam aufnehmen, indem wir sprechen: Wir bitten dich, erhöre uns. Gott, wir bitten dich für alle, die verliebt sind und das Wunder der Liebe in ihrem Leben entdecken. Bewahre sie im Glück der jungen Liebe und lass sie daran miteinander reifen und wachsen. Wir bitten dich, erhöre uns.
1: Für alle, die seit Jahren ihr Leben miteinander

0: teilen. Schenke ihnen Kraft, sich in ihrer Verschiedenheit zu schätzen. Lass sie fähig bleiben, jeden Tag zueinander zu stehen. Wir bitten dich,
1: erhöre uns. Für alle, die es schwer in ihrer Beziehung haben, dass sie nicht aufgeben, sondern in der Kraft der Liebe sich neu suchen und annehmen, auch nach Schuld und Versagen. Wir bitten dich, erhöre uns.
0: Für alle, die allein sind und sich nach liebevoller Partnerschaft sehnen, schenke ihrer Sehnsucht Erfüllung und ihrer Liebe ein gutes Zuhause. Wir bitten dich,
1: erhöre uns. Für alle, die sich bemühen, ihren Kindern gute Vorbilder auf dem Weg ins Leben zu sein, dass sie sich und ihre Kinder nicht überfordern und als Mutter und Vater wahrhaftig bleiben. Wir bitten dich, erhöre uns. Amen. Und nun sind Sie eingeladen, als Paar oder auch allein nach vorn zu kommen und sich für Ihre Liebe und Partnerschaft segnen zu lassen. Einer fährt und die anderen folgen. In aller Freiheit. Der Vater, Sohn und Heiliger Geist, durch das Leben und die Liebe zu einer Menschen. Er lasse euch wachsen und reifen und eurer Liebe, dass ihr euch schenken könnt, wonach ihr euch sehnt. Er verleihe euch Gesundheit, Leib und Seele und stärke euren Glauben zum ewigen Leben.

Gott Vater, Sohn und Heiliger Geist, durch das Leben und die Liebe zueinander geschenkt. Ja, lasst euch wachsen und reifen in eurer Liebe, dass ihr euch schenken könnt und lasst euch sehen. Er verleihe euch Gesundheit an Leib und Seele und Stärke im Glauben zum ewigen Frieden. Friede sei mit euch.

die Teufel und Thomas. Gott Vater, Sohn und Heiliger Geist, der euch das Leben und die Liebe zueinander schenkt. Ja, lasst euch wachsen und reifen in eurer Liebe, dass sie euch schenken können, nach ihr aussehen. Er verleiht euch die Gesundheit der Leib und Seele und stärke deinen Glauben zum Leben. Frieden sei mit euch. Heilige und Gott Vater, Sohn und Heiliger Geist, der euch das Leben und die Liebe zueinander geschenkt hat, der was euch wachsen und reifen in eurer Liebe, dass ihr euch schenken könnt und an euch sehen. Er verleihe euch Gesundheit, ein Leib und Seele und stärke euren Glauben zum Gegenleben. Frieden sei mit euch. Sie leben, Gott Vater, Sohn und Heiliger Geist, der dir und deinem Leben das Leben euch eben geschenkt. Denn lasst euch wachsen und reifen in eurer Liebe, dass ihr euch schenken könnt, nach euch sehen. Und verleiht euch Gesundheit an Leib und Seele und stärke euren Glauben.

Gott Vater, Sohn und Heiliger Geist, euch das Leben und die Liebe zu euch geschenkt. Sei das euch wachsen und reichen, eure Liebe, dass ihr euch schenken könnt, wie ihr euch seht. Verleihe euch Gesundheit, verleihe euch Seele und stärke euren Glauben zum Frieden in der Liebe. Gott Vater, Sohn und Heiliger Geist, das Leben und die Liebe zueinander geschenkt hat. Ihr lasst euch wachsen und reifen in eurer Liebe, dass ihr euch schenken könnt, wenn ihr euch seht. Er verleihe euch Gesundheit, verleihe euch Seele und stärke euren Glauben zum ewigen Leben. Liebe.

diese Vater, Sohn und Heiliger Geist, der euch das Leben und die Liebe zueinander geschenkt hat, der lasst euch wachsen und reifen, dass ihr euch schenken könnt und an euch sehen. Er verleiht euch Gesundheit, kein Leib und Seele und stärkt euren Glauben zum ewigen Leben.

Lasst uns gemeinsam um Gottes Segen bitten, zuvor das Gebet unseres Herrn sprechen. Vater unser im Himmel, geheiligt werde dein Name, dein Reich komme, dein Wille geschehe, wie im Himmel so auf Erden. Unser tägliches Brot gib uns heute und vergib uns unsere Schuld, wie auch wir vergeben unseren Schuldigen. Und führe uns nicht in Versuchung, sondern erlöse uns von dem Bösen. Denn dein ist das Reich und die Kraft und die Herrlichkeit in Ewigkeit. Amen. Der Herr segne euch und behüte euch. Der Herr lasse leuchten sein Angesicht über euch und sei euch gnädig. Der Herr erhebe sein Angesicht auf euch und schenke euch Frieden. Amen. Genau, ganz kurz Platz und gib mal einen kleinen Rauschmeister.

Ja, nun sind wir. Und nun sind wir alle miteinander eingeladen, in Richtung Kaffee zu gehen. Da wartet ein heißes Getränk auf uns. Das tut uns jetzt gut. Vielen Dank, dass Sie diese Andacht mit erfüllt haben. Mit Dama vor. Und das Kaffee hat einfach offen.

Schwestern zum Schrei. Und ich frage mich, wer wird ihn hören? Brich dein Schweigen und lass uns nicht allein. 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

ins Leere greift, wird ein Flüstern zum Schrei. Und ich frage mich, wer wird ihn hören? Brich dein Schweigen und lass uns nicht allein und hilf uns aus unserer Einsamkeit.

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Der Podcast aus dem Haus der Stille im Kloster Drübeck. Willkommen zur ersten Folge unserer Reihe zu alltagstauglicher Spiritualität und heilsamer Lebensart. Mach aus deinem Herzen ein Kloster. Was flüstert da im Kloster? Steine über 1000 Jahre alt? Bei uns im Kloster Drübeck flüstern die alten Mauern und Steine von den Gebeten und Gesängen der Menschen, die hier Gott und ein sinnvolles Leben gesucht haben. Wir bewegen uns in Räumen, die aus der Hingabe und Leidenschaft lange vor uns geformt wurden. Hier atmet der Geist benediktinischer Ordensleute. Wir lesen in den Steinen ihren Sinn für heilsame Struktur, für Schönheit und ein Leben, das das rechte Maß sucht und dessen Mitte das Gebet ist. Die Steine flüstern uns die Sehnsucht von Generationen von Menschen zu, die hier Trost, Hoffnung und Gemeinschaft gesucht haben. Mit diesem Kloster, seinen Gemäuern, seinen wunderbaren Gärten und seinen zauberhaften Winkeln verbindet sich eine Weisheit, die wir hier leben und arbeiten, lebendig halten wollen. Mit unserer kleinen Kraft blasen wir in die Glut unter der Asche der Geschichte, die sich aus Leidenschaft und Sehnsucht nährt. Ein paar Funken möchte ich mit dieser Podcast-Reihe aufsteigen lassen, dass sie vielleicht auch eure Glut und eure Sehnsucht entfachen. Für nicht wenige unserer Freunde und Gäste ist unser Kloster ein Sehnsuchtsort, wo es sie immer wieder hinzieht. Hier können Gedanken, Empfindungen und Bilder aufleben, die im Alltag keinen Raum haben. Hier können die Verhärtungen des Alltags aufbrechen, weich werden. Herz und Geist öffnen sich für das Klosterflüstern und was es der Seele zeigen möchte. Irgendwann kam mir der Gedanke, dass unser Kloster für etwas steht, was nicht an diesen Ort, diese Mauern gebunden ist. Ein Spirit, eine Art zu leben, zu sehen, zu spüren, zu hören, die uns so oft verloren ging. An diesem Ort spüren wir das Verlorene schmerzhaft, so wie der verlorene Sohn in der Geschichte, die Jesus erzählt, der sich am Tiefpunkt seiner Reise daran erinnert: Es gibt doch einen Ort, wo ich zu Hause bin, wo mich eine Güte erwartet, wo die Seele Ruhe findet. Oft kommen auch zu uns Menschen, die an einem Tiefpunkt angelangt sind, die sich erinnern an dieses Vaterhaus des Herzens, von dem sie sich Trost und Weisungen erhoffen. Mit diesem Podcast möchte ich den umgekehrten Weg gehen. Ihr müsst nicht ins Kloster kommen, sondern ich bringe euch etwas von dem klösterlichen Geist. Was steckt eigentlich in der Bezeichnung Kloster? Lateinisch claustrum bedeutet verschlossen und bezeichnet ganz räumlich den von der Außenwelt abgeschlossenen Bereich der Mönche und Nonnen. Die Mönche erkannten, dass es einen vom Treiben der Welt abgeschiedenen Ort braucht, um ihrer Sehnsucht zu folgen. Auch heute sehen sich viele Menschen danach, sich fremd zu gehen, zu pilgern, sich für eine Zeit an einem guten Ort zurückzuziehen, vielleicht ein Kloster. Das sind dann Unterbrechungen, Inseln der Erfrischung im Alltag. Eine Weile wirkt es nach, doch dann werde ich aufs Neue aufgerieben zwischen den Ansprüchen und Antreibern meines Alltags, zwischen dem Lärmen der Zeit und der Dinge, die auf mich einstürmen. In einer Geschichte gibt ein Mönchsvater einem Menschen, der meinte, nur wenn er ins Kloster eintritt, könne er der lauten Welt entgehen, den Rat: Mach aus deinem Herzen ein Kloster. Erwecke den Mönch in dir. Was sagt uns dieser Rat oder dieses Bild? Zu was lädt es uns ein?
Wir brauchen nicht nur geschützte Orte um uns, sondern auch in uns. Das Kloster in uns möchte aufgebaut und gepflegt werden. Es braucht Ordnungen und Rituale, die im Alltag standhalten und stützen. Es braucht Zeiten, in denen ich bei mir sein kann, damit Gott mich antrifft, wenn er mich besucht. Welche Bausteine braucht es für das Kloster des Herzens? Alles, was mich sammelt und nicht zerstreut, kann ein Baustein für mein inneres Kloster sein. Es kann eine Zeit der Meditation sein, ein Gang in die Natur, eine Zeit am Tag, wo ich auf Distanz gehe zur Welt da draußen, Abstand schaffe und ins Gespräch mit meiner Seele und Gott komme, damit das innere Kloster nicht beim nächsten Sturm als fixe Idee oder guter Vorsatz weggeblasen wird, braucht es gute Gewohnheiten als Stützpfeiler, kleine Rituale als Säulen, die Halt geben. Hilfreich ist etwas Disziplin und Ausdauer, vor allem zum Beginn. Irgendwann wird es dann leicht und läuft wie von allein. Als ich beschloss, mir eine tägliche Meditationszeit zu gönnen, erschien mir das anfangs mühevoll, mich aus meinen Beschäftigungen aufzuraffen, mich von den verlockenden Ablenkungen zu lösen, die innere Trägheit und den Widerstand zu überwinden. Doch nach und nach drehte sich etwas bei mir. Wenn ich mehrere Tage nicht meditieren kann, zieht es mich regelrecht hin zu meiner Gebetsecke, weil mich es nach Erfrischung und nach der Stille sehnt, nach Klärung und Stillung meiner aufgescheuchten Gedanken. Ja, ich spüre ein Verlangen, meine drängende Unruhe auf Gott hin loszulassen. Ich möchte mich mit meinem ganzen Leib anvertrauen und meine gebeutelte Seele in sein großes Erbarmen fallen lassen. Ich will mich anschmiegen mit meinem nach Trost suchenden Herzen an den Geist Gottes. Das Kloster des Herzens ist mein Therapieort, mein Heilungsort. Das Schöne ist, jedes Kloster des Herzens kann anders aussehen. Das eine ist mehr romanisch schlicht mit viel Stille und einer klaren Bogenführung, das andere etwas barock verspielt mit vielen Bildern und allerlei Zutaten. Du kannst gern den Gedanken weiterspinnen und dein Kloster eine Beschreibung geben, die zu dir passt. Dieser Podcast ist eine Einladung, die reichen Schätze klösterlicher Weisheit für das eigene Leben fruchtbar zu machen und Ideen und Bausteine für dein Kloster des Herzens zu sammeln. Wichtige Stichworte und Bausteine dabei sind Einfachheit, Gelassenheit, Demut, Selbsterkenntnis, Achtsamkeit, Dankbarkeit, Treue und Hingabe. Um nur einige zu nennen, die dir bei den weiteren Folgen begegnen werden. Ich hoffe, dich etwas neugierig gemacht zu haben. Schließen möchte ich mit einem kleinen Text von der amerikanischen Benediktinerin Joan Sittister, die ein Netzwerk mit dem Namen gegründet hat, Monastery of the Heart. Sie schreibt zur Stille als einen wesentlichen Baustein des inneren Klosters. Die Stille gebiert in uns das Kloster des Herzens. Wenn wir in unserem Leben Raum für Stille schaffen, nehmen wir uns die Zeit zu heilen, was in uns irgendwo manchmal vor uns selbst versteckt, heftig und beständig vor sich hinkocht und brennt und unsere Seele mit der Säure längst vergangener Dinge verätzt. Nicht der äußere Lärm ist unser Feind. Den Lärm in uns, die Wünsche, die uns bedrängen, die Sorgen, die uns verzehren, die Gedanken, die uns umtreiben. Den Lärm in uns müssen wir befrieden. Die Stille bewahrt uns davor, den leeren Fantasien und brutalen Kommentaren freien Lauf zu lassen, die unserem narzisstischen Selbst immer schnell zur Hand sind. Die Stille beschützt uns vor den ersten Impulsen, die in uns aufsteigen, Änderungen abzulehnen, neuen Herausforderungen auszuweichen
ungewohnte Gedanken zurückzuweisen oder die Gedanken anderer zu verurteilen. Regelmäßige Zeiten der Einsamkeit und des Schweigens stärken, heilen uns und machen uns für uns selbst wieder frisch, neu und ruhig. Die Stille bereitet uns darauf vor, Gott zu hören. Das Schweigen macht Begegnungen fruchtbar, bei denen wir uns im Geist Gottes einbringen sollen.

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Willkommen zur zweiten Folge unserer Reihe zu alltagstauglicher Spiritualität und heilsamer Lebensart. Der Pilger, Sinnbild für eine Lebenshaltung. Jedes Jahr führe ich wenigstens eine Gruppe auf einem Pilgerweg, um sie einzuführen in Haltungen, die das Pilgersein lehrt, um etwas zu erfahren, was wandelt auf dem Weg, weitet und weiterführt. Jedes Jahr mache ich selbst allein für etwa 2 Wochen mich selbst auf einen Pilgerweg. Das muss nicht der Jakobsweg sein. Mir geht es mehr um die Art, wie ich unterwegs bin. Mit wenig Gepäck, viel Stille, viel Sehnsucht, viel Offenheit, bereit, mich überlassen und führen zu lassen. Nicht alles totplanen und versichern, nur das Nötigste organisieren, den Rest dem Weg und Gott überlassen. Für mich ist Pilgern auch ein Aufstand gegen meine eingeschliffenen Muster und Gewohnheiten, eine Provokation für mein Sicherheitsbedürfnis, ja ein Affront gegen meine Bequemlichkeit. Ein Bürsten gegen den Strich, raus aus dem durchplanten und durchrasterten Leben auf einen Weg, der mir Unvorhergesehenes bringt. Raus aus der häuslichen Komfortzone in die erfrischenden Zumutungen des Pilgerdaseins. Mich hat es immer verunsichert und zugleich habe ich es geliebt, nicht zu wissen, wo ich ankomme, wo ein Bett bereitsteht, wem ich begegne. Daran liegt Leichtigkeit, ja etwas Spielerisches. Mal sehen, wie es wird, was kommt, was der Weg für mich bereithält und für Räume öffnet. Jeder Tag eine Vertrauensübung, jeder Tag ein Aufbruch, jeder Tag eine kleine oder auch mal eine größere Zumutung. Das Ungeplante hält kostbare Überraschung bereit. Fügung und kleine Wunder säumen den Weg, ein Staunen gewinnt Raum in mir über einen Weg, der sich trotz oder wegen der Umwege fügt. Immer wieder überrascht werden von dem Weg, den Begegnungen, mir selbst, von Gott, das ist für mich, ja, der Vorgeschmack von Erlösung. Erlösung aus der Erstarrung, Loslösung aus dem Netz der eigenen Ansprüche, die nach mir greifen und den Ansprüchen anderer, den Haltegriff einmal loslassen und mich einlassen auf das, was mir entgegenkommt. Das lockert auf, lässt frei atmen, weitet den Herzensraum. Richard Rohr, Franziskaner und Meditationslehrer, sagt: Die Haltung des Pilgers hilft uns, in der Erwartung zu sein, dass das Glück um die nächste Ecke oder Wegbiegung kommt. Pilgerschaft bedeutet auch beten mit dem Körper, beten mit den Füßen. Jeder Schritt ist ein Schritt ins Vertrauen. Ich bin geführt, ich bin verbunden mit dem Weg, der Schöpfung und dem, was mir begegnet. Gebet ist nichts anderes als Verbindung zu suchen zu dem, was mich umgibt, mir entgegenkommt. Verbindung zu suchen, in ihr zu sein, in dieser Verbindung zu ruhen. Das mit dem Leib erfahrene Gebet reizt uns, Danke zu sagen für die Wunder am Weg, Gott und das Leben zu preisen mit einem Lied und fröhlich vor uns hinzupfeifen. Und dem Menschen, der uns entgegenkommt, ein Lächeln zu schenken, ihn zu segnen. Der Weg führt uns in die Zwiesprache mit dem Leib, der nicht immer tut, was wir wollen, der eigene Signale setzt. Der Weg führt uns in die Zwiesprache mit tiefer sitzenden Gefühlen und Erinnerungen. Er legt auch unsere Ängste und Sorgen frei. Wir werden uns unserer Verlorenheiten bewusst und suchen Zuflucht in der großen Barmherzigkeit des Schöpfers. Im Vorwärtsschreiten ändert sich nicht nur der Weg, sondern auch du bekommst Eindrücke, die deine Seele in Bewegung bringen. Der sich bewegende Körper des Pilgers schafft eine Offenheit,
sich mit der Seele auf dem Weg zu machen, sich auf Transformation einzulassen. Richard Rohr sagt, ein wahrer Pilger ist wie ein Kind, das auf alles zugehen kann, als begegne ihm darin das Wunder. Eine Haltung von Ehrfurcht und Staunen ist ihm eigen. Das Pilgern ist im Unterschied zum touristischen Reisen immer auch eine innere Reise. Es ist eine Hinwendung des Herzens zum Göttlichen mit der Erwartung, dass auf dem Weg Wandlung geschieht. Der Pilgerweg nach Santiago oder sonst wohin öffnet uns die Augen für die Pilgerschaft unseres Lebens. Pilgerschaft kann eine Art zu leben sein. Lebenslang sind wir Pilger auf ein Ziel zu. Der Geist trägt und führt uns. Vielleicht machen euch meine Gedanken Lust, euch selbst auf den Weg zu machen. Doch mir geht es im Grunde um diese Pilgerschaft als Art zu leben. Der Pilger ist so etwas wie die Ikone, das Urbild des aufbrechenden und vertrauenden Menschen. Er bricht jeden Morgen neu auf ins Ungewisse und weiß doch um ein Ziel. Er sucht den Weg nach Hause. Wohin denn gehen wir? Immer nach Hause, heißt es bei Novalis. Unsere Welt kann diese Heimat versprechen, wir können uns einrichten, an unseren Orten heimisch werden, aber endgültig schenken kann sie uns dieses Zuhause nie. Für mich hat sich durch das Pilgern die Selbstaussage Jesu aus dem Johannesevangelium neu erschlossen, wo er sagt, ich bin der Weg, die Wahrheit und das Leben. Die Wahrheit meines Lebens ist nichts Statisches. Sie formt sich auf dem Weg meiner Erfahrungen und Beziehungen. Die Wahrheit ist keine abstrakte Größe und auch nichts, was irgendwo in Stein gemeißelt steht. Wahrheit ist etwas Lebendiges, ein Prozess. Sie eignet sich, wo Menschen in Wahrhaftigkeit handeln und leben. Und sie begegnet mir am deutlichsten der Person Jesu. In der Weggemeinschaft mit ihm, in dem Verbundensein mit ihm, gewinnt sie Gestalt. So ist er für mich mein Weg, durch das Leben zu gehen. Meine Wahrheit, die mir hilft, das Leben zu verstehen und selbst wahrhaftig zu sein. Der Quell meiner Lebendigkeit. Vielleicht haben euch meine Gedanken Lust gemacht, aufzubrechen. Auf einen Pilgerweg oder eurem inneren Weg nachzuspüren und euch zu fragen, bin ich als Pilger unterwegs? Wie viel Bereitschaft aufzubrechen ist noch in mir? Ein alter Pilgergruß auf dem spanischen Jakobsweg lautet Ultrea, ultrea, et susea, Deus adiuvanos. Vorwärts, immer weiter und aufwärts. Gott steh uns bei auf unserem Weg.

ins Leere greift, wird ein Flüstern zum Schrei. 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

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Willkommen zur dritten Folge unserer Reihe zu alltagstauglicher Spiritualität und heilsamer Lebensart. Unser Thema heute: Zerstreuung und Sammlung. Wie wir uns erholen und wie uns das gelingt. Heute hatte ich einen anstrengenden Tag. Eigentlich bräuchte ich jetzt etwas Zerstreuung. Eine kleine Shoppingtour in der City oder bequemerweise vom Sofa aus im Netz. Eine neue Netflix-Serie streamen. Die Nachrichtenlage sondieren. Was ist gerade los in der Welt kurz vor der Apokalypse? Ein bisschen mit meinen virtuellen Freunden in den sozialen Netzwerken chatten. Was fällt euch noch ein, was mir oder dir jetzt etwas Zerstreuung bringen könnte? Vielleicht hat ja jemand auch noch eine Spielekonsole oder mal schauen, was meine Lieblingsinfluencer auf Instagram oder YouTube so treiben. Jetzt fällt mir aber langsam wirklich nichts mehr ein. Ja, Zerstreuung. Brauche ich die? Ich muss zugeben, nach einem anstrengenden Tag ist die Versuchung bei mir schon groß, etwas Zerstreuung zu suchen. Ich hatte eine Bekannte, die sich nach einer stressigen Woche immer ein paar neue Schuhe oder ein schickes Kleidungsstück kaufte, als Belohnung sozusagen. Ich kenne auch diesen Belohnungsimpuls. Als leidenschaftlicher Pilger und Naturerkunder stöbere ich gern nach einem anstrengenden Tag vom Sofa aus, im Netz nach der ultimativ leichten und funktionalen Regenjacke, den noch griffigeren und fußschonenden Laufschuhen, dem optimalen und multifunktionalen Pilgerrucksack und anderen sinnvollen Dingen, die einfach noch besser sind als die Dinge, die ich schon habe. Und ich schaue auch mal ganz gern bei Netflix vorbei, was da Neues ist. Ich will dir jetzt kein schlechtes Gewissen einreden, weil du hin und wieder etwas Zerstreuung suchst. Mir geht es darum zu reflektieren, was Zerstreuung mit mir eigentlich macht, wie viel mir gut tut und ob die Gegenbewegung, die Sammlung in meinem Leben ausreichend Raum hat. Inmitten einer Kultur der Zersplitterung braucht es Zeiten der Sammlung. Sammlung und Zerstreuung, das sind zwei Wörter, die etwas Gegensätzliches ausdrücken, und doch stehen sie für eine Bewegung, mit der wir aussteigen aus der fremdbestimmten Betriebsamkeit. Wenn ich von Arbeit und Aktivität gestresst und müde nach Hause komme, kann ich mich zerstreuen oder auch sammeln. Manchmal wäre es auch das Beste, erstmal zu schlafen. Meine Beobachtung dazu: Der heutige Mensch bevorzugt die Zerstreuung, weil es erstmal einfacher ist und man sich einfach unterhalten und berieseln lassen kann. Außerdem wird der Mensch regelrecht dazu gedrängt, umworben, ja manipuliert, um sich so viel wie möglich zu zerstreuen. Die ganze mediale Industrie lebt davon. Doch wie das Wort Zerstreuung bereits sagt, es wird da vieles ausgestreut und in meine Gedanken und Emotionen eingestreut, was zwar in der Regel schnell aus dem oberen Bewusstsein verschwindet, doch in meiner Seele nachklingt und im Unterbewusstsein weiter herumgeistert. Wie ist das nun beim Sammeln? Beim Sammeln werden die Dinge in unserem Leben und unsere Seele wieder zusammengeführt. Und es entsteht ein Fokus. Man könnte auch sagen, wer sich sammeln möchte, der will wiederfinden und festhalten, was ihm auf dem Weg verloren ging. Lebenskräfte, Identität werden wieder gebündelt, der innere Kompass wiedergefunden, eine Haltung eingenommen. Wer die Zerstreuung sucht, möchte erstmal abgelenkt werden von dem, was ihn bedrängt, was ihm Sorgen, Ängste bereitet, was ihn ermüdet, was an Erwartungen und Zwängen auf ihn eindringt. Er möchte den Alltag vergessen und loslassen und seine Sinne auf etwas anderes richten, was ihn fasziniert und einnimmt. Zerstreuung wird bei vielen Menschen mit Erholung gleichgesetzt. Ich habe aber folgende Beobachtungen gemacht.
Wenn ich am Abend bei einer Netflix-Serie festhänge und dann zu müde bin, um den Ausschalter zu finden, stehe ich in der Regel am nächsten Tag schlecht gelaunt und müde auf. Wenn ich stattdessen früh zu Bett gehe, vorher noch einen Abendspaziergang mache oder vielleicht ein paar Seiten lese, dann schlafe ich gut und der neue Tag wirkt einladend und hell. Noch sensibler für das, was Zerstreuung bewirken kann, bin ich geworden, seitdem ich regelmäßig am Tag eine halbe bis dreiviertel Stunde meditiere. Meist tauchen dann in der Meditation die auf der Oberfläche abgehakten Bilder der letzten Netflix-Serie auf, wie Quälgeister, die mich einfach nicht zur Ruhe kommen lassen. Das öffnet mir die Augen dafür, dass Medienkonsum eben nicht einfach nur eine nette Ablenkung ist, sondern eine Tiefenwirkung auf unser Unbewusstes hat. Was sich da an Zerstreuten und Ungeordneten anhäuft, hat Einfluss. Die Sinne können stumpf werden, unsere Aufmerksamkeit lässt nach. Die Meditation als Form meiner Sammlung lässt mich deutlich spüren, diese negativen Einflüsse. Das ist dann lästig, nervig,

auch heilsam, das zu spüren, darauf aufmerksam zu werden. Bevor Meditation uns sammeln kann, zeigt sie uns das Unverdaute, das zu viel an Bildern und Reizen, auch den Müll, der sich angesammelt hat, all das, was in unserem Unbewussten für Rastlosigkeit sorgt. Ich möchte nun nicht so weit gehen, zu sagen, dass Zerstreuung grundsätzlich schlecht sei, aber je weniger wir davon brauchen, umso besser. Und je mehr Sammlung in unserem Leben ist, umso gesünder ist unsere Seele. Ich glaube auch, dass es Dinge gibt, die wir sowohl zur bloßen Zerstreuung wie auch zur Sammlung nutzen können. So paradox das klingt. Der gemeinsame Besuch im Kino, Theater, Konzert mit meiner Frau, einem guten Freund, birgt für mich eher eine Qualität von Sammlung, Zentrierung, weil ich ihn einbinde in meine Beziehung, weil er zum Besonderen und nicht zum Beiläufigen geschehen wird, am besonderen Ort mit eigener Atmosphäre. Er wird zum Akt der Sammlung, weil ich mich darauf vorbereite, mich auf den Weg mache, mich vielleicht schick anziehe, auf den Weg zu einem nicht alltäglichen Ort und es zum gemeinsamen Erlebnis werden lasse. Das nimmt ihm seine Beiläufigkeit. Es gleicht dann eher einem kunstvoll arrangierten Festessen und nicht einer Pizza, die ich mir von Lieferando kommen lasse und nebenher mampfe. Möglichkeiten der Sammlung gibt es viele. Es ist eine Frage, wie ich mein Leben arrangiere und wo ich sammelnde Momente in meinem Leben zulassen, generieren kann. Vor dieser Aufnahme saß ich mit meiner Frau am Küchentisch zum Essen. Der kleine Moment des Dankgebetes vor dem Essen hat uns gesammelt und uns einen Moment der Achtsamkeit für das Essen und das Zusammensein am Tisch geschenkt. Nach dem Essen bin ich nicht sofort aufgesprungen, um diesen Podcast fertigzustellen. Ich habe noch eine Weile aus dem Fenster in den Garten geschaut, wo sich die Sträucher im Wind wiegten und ein Spatz von einem Zweig zum anderen hüpfte. In dieses Bild bin ich für ein paar Minuten eingesunken. Für mich Sammlung, Erholung pur. Eigentlich schon Kontemplation. Die elementarste Form der Sammlung, die jedem offen steht, ist das Verweilen in der Natur. Dein Leib sammelt sich im Gehen, im Wahrnehmen dessen, was dich in Gottes Schöpfung umgibt. Du bist fokussiert auf den Weg, du kannst verweilen, einen besonderen Baum betrachten oder etwas, das dich anspricht. Du kannst im Verweilen Ruhe finden, du kannst dich selbst wieder spüren und durch die Weite um dich deine innere Enge durchbrechen. Jedes bewusste Innehalten kann der Sammlung dienen. Vor einem schwierigen Gespräch dreimal tief durchatmen, in meine Füße spüren, ein Stoßgebet zum Himmel senden, zwischendurch von der Schreibtischarbeit aufsehen und das Auge auf etwas richten, das mich sammelt, mit dem ich mich verbinden kann. Die Wolke am Himmel, das Bild an der Wand, ja, die Fliege auf dem Fenstersims. Oder einfach mal aufstehen, mich in ein paar Dehnübungen mit meinem Leib verbinden. Inzwischen gibt es ja sogar Apps für das Smartphone, mit denen du dich zur Sammlung rufen lassen kannst. Der Sammlung Raum geben hat für mich auch etwas mit meiner Ausrichtung dem Leben gegenüber zu tun. Es sammelt unsere Kräfte und unsere Leidenschaft, wenn wir uns von ganzem Herzen für etwas engagieren und einsetzen, wenn wir ein Ziel mit ganzer Kraft und Hingabe verfolgen, dann ist das Leben fokussiert. Viel Zerstreuung macht uns eher zynisch und unentschlossen, weil alles so ungeordnet herumliegt, die Gedanken ziellos umherschweifen und leicht zu manipulieren sind. Je erfüllter unser Leben ist von Hingabe für das, was wir tun, von Leidenschaft für ein Ziel, umso weniger verlangt es uns nach Zerstreuung. Zerstreuung ist oft auch Ablenkung von unserem inneren Elend, von der Zwiespältigkeit unseres Daseins, von unserer Müdigkeit an unserer Art zu leben.
Zuletzt möchte ich natürlich noch nennen, was ich versuche, vielen unserer Gäste und Freunde im Kloster Trübeck nahezubringen. Stille, Gebet, Meditation. Das ist einfach und schwer zugleich. Damit beginnen kann jeder, aber das Dabeibleiben ist schwer und verlangt Einübung, bis es zu einer heilsamen und fruchtbaren Gewohnheit wird. Je mehr wir uns in Wegen der Sammlung einüben, umso mehr wird uns bewusst, in welche Verwirrung und Unrast uns das Übermaß an Zerstreuung bringt. Umso mehr kann sich aber auch verloren Geglaubtes wieder sammeln. Überraschend Neues kann uns erfrischen und Kraft geben, ungute Muster zu durchbrechen. Sammlung und Fokussierung ist zugleich auch Reduktion, Vereinfachung. Ja, auch bewusster Verzicht. Ich mache nicht mehr Dinge gleichzeitig oder in ständigem Wechsel, sondern bleibe bei einem. Ich vertiefe mehr und probiere weniger. Ich nutze länger und konsumiere weniger. Ich schaue tiefer und übersehe weniger. Ich verbinde mich mit dem einen, statt mich im Vielen zu verlieren. Ich verweile im Augenblick, statt immer schon auf den nächsten Reiz aufzuspringen. Der Verzicht auf Optionen schafft einen Fokus, in dem der Nährwert des Lebens zunimmt. Dann kann weniger tatsächlich mehr werden. Was Menschen heute ständig zur Verfügung haben wollen, wie Smartphone, Internet, Shopping, Nachrichten etc., macht sie bei übermäßigem Gebrauch zugleich überreizt, müde, stumpf und uninspiriert. Die Flut der Informationen und Angebote, der Optionen und Zerstreuung zersplittern den Geist, machen die Seele krank. Wieder fällt mir diese wahrhaft vielschichtige Geschichte, die Jesus vom verlorenen Sohn erzählt, ein. Der Sohn, der ausziehen muss aus dem Vaterhaus, um sich in der Welt zu zerstreuen. Da draußen denkt er sich, könnte ja so viel sein, was ihm fehlt, doch er verliert sich in den Zerstreuungen, verliert den Überblick und stürzt ab. Auf dem Tiefpunkt seiner Reise ganz unten sammelt er seine Gedanken und erinnert sich an sein Vaterhaus. Dieser Fokus gibt ihm die Kraft und den Mut, umzukehren und heimzukehren. Der zerstreute Mensch ist in Gefahr, sich zu verlieren. Der gesammelte Mensch spürt, wo sein Vaterhaus ist. Er weiß sich heimgerufen und von einer Liebe erwartet. Für mich ist die Spannung von Sammlung und Zerstreuung noch längst nicht zu Ende gedacht. Vielleicht erscheint dir manches an meinen Gedanken auch einseitig. Doch wer andere zum Nachdenken anregen will, muss zuspitzen oder provozieren. Ich wollte dich anregen, selbst einmal zu schauen, was dich da antriggert. Mit einer kleinen Übungsaufgabe möchte ich meine Gedanken beenden. Wenn du heute oder morgen durch den Tag gehst, dann frage dich immer wieder mal, wo erfährst du so etwas wie Sammlung? Wobei kannst du ganz bei dir sein? Was gibt deiner Seele Ruhe? Wo atmet sie auf? Wo bist du ganz im Augenblick? Wenn du das Gefühl hast, so richtig gibt's da den Tag über nichts, dann solltest du dir ein paar Gedanken machen, wie du das ändern kannst. Anregungen bekommst du ganz sicher auch in den nächsten Podcast-Folgen.

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8. Mai 1945. In Gegenwart von obersten Vertretern der Roten Armee und der alliierten Streitkräfte unterschrieben Vertreter des Oberkommandos der deutschen Wehrmacht die bedingungslose Kapitulation des faschistischen Deutschlands.

Können eben nicht nur Viva Colonia, nee, die können auch ganz besinnlich. Und das beweisen sie ihnen jetzt. Ich freue mich sehr auf die Höhner.

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Willkommen zur ersten Folge unserer Reihe zu alltagstauglicher Spiritualität und heilsamer Lebensart. Mach aus deinem Herzen ein Kloster. Was flüstert da im Kloster? Steine über 1000 Jahre alt? Bei uns im Kloster Drübeck flüstern die alten Mauern und Steine von den Gebeten und Gesängen der Menschen, die hier Gott und ein sinnvolles Leben gesucht haben. Wir bewegen uns in Räumen, die aus der Hingabe und Leidenschaft lange vor uns geformt wurden. Hier atmet der Geist benediktinischer Ordensleute. Wir lesen in den Steinen ihren Sinn für heilsame Struktur, für Schönheit und ein Leben, das das rechte Maß sucht und dessen Mitte das Gebet ist. Die Steine flüstern uns die Sehnsucht von Generationen von Menschen zu, die hier Trost, Hoffnung und Gemeinschaft gesucht haben. Mit diesem Kloster, seinen Gemäuern, seinen wunderbaren Gärten und seinen zauberhaften Winkeln verbindet sich eine Weisheit, die wir hier leben und arbeiten, lebendig halten wollen. Mit unserer kleinen Kraft blasen wir in die Glut unter der Asche der Geschichte, die sich aus Leidenschaft und Sehnsucht nährt. Ein paar Funken möchte ich mit dieser Podcast-Reihe aufsteigen lassen, dass sie vielleicht auch eure Glut und eure Sehnsucht entfachen. Für nicht wenige unserer Freunde und Gäste ist unser Kloster ein Sehnsuchtsort, wo sie immer wieder hinzieht. Hier können Gedanken, Empfindungen und Bilder aufleben, die im Alltag keinen Raum haben. Hier können die Verhärtungen des Alltags aufbrechen, weich werden. Herz und Geist öffnen sich für das Klosterflüstern und was es der Seele zeigen möchte. Irgendwann kam mir der Gedanke, dass unser Kloster für etwas steht, was nicht an diesen Ort, diese Mauern gebunden ist. Ein Spirit, eine Art zu leben, zu sehen, zu spüren, zu hören, die uns so oft verloren ging. An diesem Ort spüren wir das Verlorene schmerzhaft, so wie der verlorene Sohn in der Geschichte, die Jesus erzählt, der sich am Tiefpunkt seiner Reise daran erinnert: Es gibt doch einen Ort, wo ich zu Hause bin, wo mich eine Güte erwartet, wo die Seele Ruhe findet. Oft kommen auch zu uns Menschen, die an einem Tiefpunkt angelangt sind, die sich erinnern an dieses Vaterhaus des Herzens, von dem sie sich Trost und Weisungen erhoffen. Mit diesem Podcast möchte ich den umgekehrten Weg gehen. Ihr müsst nicht ins Kloster kommen, sondern ich bringe euch etwas von dem klösterlichen Geist. Was steckt eigentlich in der Bezeichnung Kloster? Lateinisch claustrum bedeutet verschlossen und bezeichnet ganz räumlich den von der Außenwelt abgeschlossenen Bereich der Mönche und Nonnen. Die Mönche erkannten, dass es einen vom Treiben der Welt abgeschiedenen Ort braucht, um ihrer Sehnsucht zu folgen. Auch heute sehen sich viele Menschen danach, sich fremd zu gehen, zu pilgern, sich für eine Zeit an einem guten Ort zurückzuziehen, vielleicht ein Kloster. Das sind dann Unterbrechungen, Inseln der Erfrischung im Alltag. Eine Weile wirkt es nach, doch dann werde ich aufs Neue aufgerieben zwischen den Ansprüchen und Antreibern meines Alltags, zwischen dem Lärmen der Zeit und der Dinge, die auf mich einstürmen. In einer Geschichte gibt ein Mönchsvater einem Menschen, der meinte, nur wenn er ins Kloster eintritt, könne er der lauten Welt entgehen, den Rat: Mach aus deinem Herzen ein Kloster. Erwecke den Mönch in dir. Was sagt uns dieser Rat oder dieses Bild? Zu was lädt es uns ein?
Wir brauchen nicht nur geschützte Orte um uns, sondern auch in uns. Das Kloster in uns möchte aufgebaut und gepflegt werden. Es braucht Ordnungen und Rituale, die im Alltag standhalten und stützen. Es braucht Zeiten, in denen ich bei mir sein kann, damit Gott mich antrifft, wenn er mich besucht. Welche Bausteine braucht es für das Kloster des Herzens? Alles, was mich sammelt und nicht zerstreut, kann ein Baustein für mein inneres Kloster sein. Es kann eine Zeit der Meditation sein, ein Gang in die Natur, eine Zeit am Tag, wo ich auf Distanz gehe zur Welt da draußen, Abstand schaffe und ins Gespräch mit meiner Seele und Gott komme, damit das innere Kloster nicht beim nächsten Sturm als fixe Idee oder guter Vorsatz weggeblasen wird, braucht es gute Gewohnheiten als Stützpfeiler, kleine Rituale als Säulen, die Halt geben. Hilfreich ist etwas Disziplin und Ausdauer, vor allem zum Beginn. Irgendwann wird es dann leicht und läuft wie von allein. Als ich beschloss, mir eine tägliche Meditationszeit zu gönnen, erschien mir das anfangs mühevoll, mich aus meinen Beschäftigungen aufzuraffen, mich von den verlockenden Ablenkung zu lösen, die innere Trägheit und den Widerstand zu überwinden. Doch nach und nach drehte sich etwas bei mir. Wenn ich mehrere Tage nicht meditieren kann, zieht es mich regelrecht hin zu meiner Gebetsecke, weil mich es nach Erfrischung und nach der Stille sehnt, nach Klärung und Stillung meiner aufgescheuchten Gedanken. Ja, ich spüre ein Verlangen, meine drängende Unruhe auf Gott hin loszulassen. Ich möchte mich mit meinem ganzen Leib anvertrauen und meine gebeutelte Seele in sein großes Erbarmen fallen lassen. Ich will mich anschmiegen mit meinem nach Trost suchenden Herzen an den Geist Gottes. Das Kloster des Herzens ist mein Therapieort, mein Heilungsort. Das Schöne ist, jedes Kloster des Herzens kann anders aussehen. Das eine ist mehr romanisch licht mit viel Stille und einer klaren Bogenführung. Das andere etwas barock verspielt mit vielen Bildern und allerlei Zutaten. Du kannst gern den Gedanken weiterspinnen und dein Kloster eine Beschreibung geben, die zu dir passt. Dieser Podcast ist eine Einladung, die reichen Schätze klösterlicher Weisheit für das eigene Leben fruchtbar zu machen und Ideen und Bausteine für dein Kloster des Herzens zu sammeln. Wichtige Stichworte und Bausteine dabei sind Einfachheit, Gelassenheit, Demut, Selbsterkenntnis, Achtsamkeit, Dankbarkeit, Treue und Hingabe. Um nur einige zu nennen, die dir bei den weiteren Folgen begegnen werden. Ich hoffe, dich etwas neugierig gemacht zu haben. Schließen möchte ich mit einem kleinen Text von der amerikanischen Benediktinerin Joan Sittister, die ein Netzwerk mit dem Namen gegründet hat, Monastery of the Heart. Sie schreibt zur Stille als einen wesentlichen Baustein des inneren Klosters. Die Stille gebiert in uns das Kloster des Herzens. Wenn wir in unserem Leben Raum für Stille schaffen, nehmen wir uns die Zeit zu heilen, was in uns irgendwo manchmal vor uns selbst versteckt, heftig und beständig vor sich hinkocht und brennt und unsere Seele mit der Säure längst vergangener Dinge verätzt. Nicht der äußere Lärm ist unser Feind. Den Lärm in uns, die Wünsche, die uns bedrängen, die Sorgen, die uns verzehren, die Gedanken, die uns umtreiben. Den Lärm in uns müssen wir befrieden. Die Stille bewahrt uns davor, den leeren Fantasien und brutalen Kommentaren freien Lauf zu lassen, die unserem narzisstischen Selbst immer schnell zur Hand sind. Die Stille beschützt uns vor den ersten Impulsen, die in uns aufsteigen, Änderungen abzulehnen, neuen Herausforderungen auszuweichen
ungewohnte Gedanken zurückzuweisen oder die Gedanken anderer zu verurteilen. Regelmäßige Zeiten der Einsamkeit und des Schweigens stärken, heilen uns und machen uns für uns selbst wieder frisch, neu und ruhig. Die Stille bereitet uns darauf vor, Gott zu hören. Das Schweigen macht Begegnungen fruchtbar, bei denen wir uns im Geist Gottes einbringen sollen.

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Willkommen zur zweiten Folge unserer Reihe zu alltagstauglicher Spiritualität und heilsamer Lebensart. Der Pilger, Sinnbild für eine Lebenshaltung. Jedes Jahr führe ich wenigstens eine Gruppe auf einem Pilgerweg, um sie einzuführen in Haltungen, die das Pilgersein lehrt, um etwas zu erfahren, was wandelt auf dem Weg, weitet und weiterführt. Jedes Jahr mache ich selbst allein für etwa 2 Wochen mich selbst auf einen Pilgerweg. Das muss nicht der Jakobsweg sein. Mir geht es mehr um die Art, wie ich unterwegs bin. Mit wenig Gepäck, viel Stille, viel Sehnsucht, viel Offenheit, bereit, mich überlassen und führen zu lassen. Nicht alles totplanen und versichern, nur das Nötigste organisieren, den Rest dem Weg und Gott überlassen. Für mich ist Pilgern auch ein Aufstand gegen meine eingeschliffenen Muster und Gewohnheiten, eine Provokation für mein Sicherheitsbedürfnis, ja ein Affront gegen meine Bequemlichkeit. Ein Bürsten gegen den Strich, raus aus dem durchplanten und durchrasterten Leben auf einen Weg, der mir Unvorhergesehenes bringt. Raus aus der häuslichen Komfortzone in die erfrischenden Zumutungen des Pilgerdaseins. Mich hat es immer verunsichert und zugleich habe ich es geliebt, nicht zu wissen, wo ich ankomme, wo ein Bett bereitsteht, wem ich begegne. Daran liegt Leichtigkeit, ja etwas Spielerisches. Mal sehen, wie es wird, was kommt, was der Weg für mich bereithält und für Räume öffnet. Jeder Tag eine Vertrauensübung, jeder Tag ein Aufbruch, jeder Tag eine kleine oder auch mal eine größere Zumutung. Das Ungeplante hält kostbare Überraschung bereit. Fügung und kleine Wunder säumen den Weg, ein Staunen gewinnt Raum in mir über einen Weg, der sich trotz oder wegen der Umwege fügt. Immer wieder überrascht werden von dem Weg, den Begegnungen, mir selbst, von Gott, das ist für mich, ja, der Vorgeschmack von Erlösung. Erlösung aus der Erstarrung, Loslösung aus dem Netz der eigenen Ansprüche, die nach mir greifen und den Ansprüchen anderer, den Haltegriff einmal loslassen und mich einlassen auf das, was mir entgegenkommt. Das lockert auf, lässt freier atmen, weitet den Herzensraum. Richard Rohr, Franziskaner und Meditationslehrer, sagt: Die Haltung des Pilgers hilft uns, in der Erwartung zu sein, dass das Glück um die nächste Ecke oder Wegbiegung kommt. Pilgerschaft bedeutet auch beten mit dem Körper, beten mit den Füßen. Jeder Schritt ist ein Schritt ins Vertrauen. Ich bin geführt, ich bin verbunden mit dem Weg, der Schöpfung und dem, was mir begegnet. Gebet ist nichts anderes als Verbindung zu suchen zu dem, was mich umgibt, mir entgegenkommt. Verbindung zu suchen, in ihr zu sein, in dieser Verbindung zu ruhen. Das mit dem Leib erfahrene Gebet reizt uns, Danke zu sagen für die Wunder am Weg, Gott und das Leben zu preisen mit einem Lied und fröhlich vor uns hinzupfeifen. Und dem Menschen, der uns entgegenkommt, ein Lächeln zu schenken, ihn zu segnen. Der Weg führt uns in die Zwiesprache mit dem Leib, der nicht immer tut, was wir wollen, der eigene Signale setzt. Der Weg führt uns in die Zwiesprache mit tiefer sitzenden Gefühlen und Erinnerungen. Er legt auch unsere Ängste und Sorgen frei. Wir werden uns unserer Verlorenheiten bewusst und suchen Zuflucht in der großen Barmherzigkeit des Schöpfers. Im Vorwärtsschreiten ändert sich nicht nur der Weg, sondern auch du bekommst Eindrücke, die deine Seele in Bewegung bringen. Der sich bewegende Körper des Pilgers schafft eine Offenheit,
sich mit der Seele auf dem Weg zu machen, sich auf Transformation einzulassen. Richard Rohr sagt, ein wahrer Pilger ist wie ein Kind, das auf alles zugehen kann, als begegne ihm darin das Wunder. Eine Haltung von Ehrfurcht und Staunen ist ihm eigen. Das Pilgern ist im Unterschied zum touristischen Reisen immer auch eine innere Reise. Es ist eine Hinwendung des Herzens zum Göttlichen mit der Erwartung, dass auf dem Weg Wandlung geschieht. Der Pilgerweg nach Santiago oder sonst wohin öffnet uns die Augen für die Pilgerschaft unseres Lebens. Pilgerschaft kann eine Art zu leben sein. Lebenslang sind wir Pilger auf ein Ziel zu. Der Geist trägt und führt uns. Vielleicht machen euch meine Gedanken Lust, euch selbst auf den Weg zu machen. Doch mir geht es im Grunde um diese Pilgerschaft als Art zu leben. Der Pilger ist so etwas wie die Ikone, das Urbild des aufbrechenden und vertrauenden Menschen. Er bricht jeden Morgen neu auf ins Ungewisse und weiß doch um ein Ziel. Er sucht den Weg nach Hause. Wohin denn gehen wir? Immer nach Hause, heißt es bei Novalis. Unsere Welt kann diese Heimat versprechen, wir können uns einrichten, an unseren Orten heimisch werden, aber endgültig schenken kann sie uns dieses Zuhause nie. Für mich hat sich durch das Pilgern die Selbstaussage Jesu aus dem Johannesevangelium neu erschlossen, wo er sagt, ich bin der Weg, die Wahrheit und das Leben. Die Wahrheit meines Lebens ist nichts Statisches. Sie formt sich auf dem Weg meiner Erfahrungen und Beziehungen. Die Wahrheit ist keine abstrakte Größe und auch nichts, was irgendwo in Stein gemeißelt steht. Wahrheit ist etwas Lebendiges, ein Prozess. Sie eignet sich, wo Menschen in Wahrhaftigkeit handeln und leben. Und sie begegnet mir am deutlichsten der Person Jesu. In der Weggemeinschaft mit ihm, in dem Verbundensein mit ihm gewinnt sie Gestalt. So ist er für mich mein Weg, durch das Leben zu gehen. Meine Wahrheit, die mir hilft, das Leben zu verstehen und selbst wahrhaftig zu sein. Der Quell meiner Lebendigkeit. Vielleicht haben euch meine Gedanken Lust gemacht, aufzubrechen. Auf einen Pilgerweg oder eurem inneren Weg nachzuspüren und euch zu fragen, bin ich als Pilger unterwegs? Wie viel Bereitschaft aufzubrechen ist noch in mir? Ein alter Pilgergruß auf dem spanischen Jakobsweg lautet Ultrea, Ultrea, et susea, Deus adjuvanos. Vorwärts, immer weiter und aufwärts. Gott steh uns bei auf unserem Weg.

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Willkommen zur dritten Folge unserer Reihe zu alltagstauglicher Spiritualität und heilsamer Lebensart. Unser Thema heute: Zerstreuung und Sammlung. Wie wir uns erholen und wie uns das gelingt. Heute hatte ich einen anstrengenden Tag. Eigentlich bräuchte ich jetzt etwas Zerstreuung. Eine kleine Shoppingtour in der City oder bequemerweise vom Sofa aus im Netz. Eine neue Netflix-Serie streamen. Die Nachrichtenlage sondieren. Was ist gerade los in der Welt kurz vor der Apokalypse? Ein bisschen mit meinen virtuellen Freunden in den sozialen Netzwerken chatten. Was fällt euch noch ein, was mir oder dir jetzt etwas Zerstreuung bringen könnte? Vielleicht hat ja jemand auch noch eine Spielekonsole oder mal schauen, was meine Lieblingsinfluencer auf Instagram oder YouTube so treiben. Jetzt fällt mir aber langsam wirklich nichts mehr ein. Ja, Zerstreuung. Brauche ich die? Ich muss zugeben, nach einem anstrengenden Tag ist die Versuchung bei mir schon groß, etwas Zerstreuung zu suchen. Ich hatte eine Bekannte, die sich nach einer stressigen Woche immer ein paar neue Schuhe oder ein schickes Kleidungsstück kaufte, als Belohnung sozusagen. Ich kenne auch diesen Belohnungsimpuls. Als leidenschaftlicher Pilger und Naturerkunder stöbere ich gern nach einem anstrengenden Tag vom Sofa aus, im Netz nach der ultimativ leichten und funktionalen Regenjacke, den noch griffigeren und fußschonenden Laufschuhen, dem optimalen und multifunktionalen Pilgerrucksack und anderen sinnvollen Dingen, die einfach noch besser sind als die Dinge, die ich schon habe. Und ich schaue auch mal ganz gern bei Netflix vorbei, was da Neues ist. Ich will dir jetzt kein schlechtes Gewissen einreden, weil du hin und wieder etwas Zerstreuung suchst. Mir geht es darum zu reflektieren, was Zerstreuung mit mir eigentlich macht, wie viel mir gut tut und ob die Gegenbewegung, die Sammlung in meinem Leben ausreichend Raum hat. Inmitten einer Kultur der Zersplitterung braucht es Zeiten der Sammlung. Sammlung und Zerstreuung, das sind zwei Wörter, die etwas Gegensätzliches ausdrücken, und doch stehen sie für eine Bewegung, mit der wir aussteigen aus der fremdbestimmten Betriebsamkeit. Wenn ich von Arbeit und Aktivität gestresst und müde nach Hause komme, kann ich mich zerstreuen oder auch sammeln. Manchmal wäre es auch das Beste, erstmal zu schlafen. Meine Beobachtung dazu: Der heutige Mensch bevorzugt die Zerstreuung, weil es erstmal einfacher ist und man sich einfach unterhalten und berieseln lassen kann. Außerdem wird der Mensch regelrecht dazu gedrängt, umworben, ja manipuliert, um sich so viel wie möglich zu zerstreuen. Die ganze mediale Industrie lebt davon. Doch wie das Wort Zerstreuung

Streuung bereits sagt, es wird da vieles ausgestreut und in meine Gedanken und Emotionen eingestreut, was zwar in der Regel schnell aus dem oberen Bewusstsein verschwindet, doch in meiner Seele nachklingt und im Unterbewusstsein weiter herumgeistert. Wie ist das nun beim Sammeln? Beim Sammeln werden die Dinge in unserem Leben und unsere Seele wieder zusammengeführt. Und es entsteht ein Fokus. Man könnte auch sagen, wer sich sammeln möchte, der will wiederfinden und festhalten, was ihm auf dem Weg verloren ging. Lebenskräfte, Identität werden wieder gebündelt, der innere Kompass wiedergefunden, eine Haltung eingenommen. Wer die Zerstreuung sucht, möchte erstmal abgelenkt werden von dem, was ihn bedrängt, was ihm Sorgen, Ängste bereitet, was ihn ermüdet, was an Erwartungen und Zwängen auf ihn eindringt. Er möchte den Alltag vergessen und loslassen und seine Sinne auf etwas anderes richten, was ihn fasziniert und einnimmt. Zerstreuung wird bei vielen Menschen mit Erholung gleichgesetzt. Ich habe aber folgende Beobachtungen gemacht. Wenn ich am Abend bei einer Netflix-Serie festhänge und dann zu müde bin, um den Ausschalter zu finden, stehe ich in der Regel am nächsten Tag schlecht gelaunt und müde auf. Wenn ich stattdessen früh zu Bett gehe, vorher noch einen Abendspaziergang mache oder vielleicht ein paar Seiten lese, dann schlafe ich gut und der neue Tag wirkt einladend und hell. Noch sensibler für das, was Zerstreuung bewirken kann, bin ich geworden, seitdem ich regelmäßig am Tag eine halbe bis dreiviertel Stunde meditiere. Meist tauchen dann in der Meditation die auf der Oberfläche abgehackten Bilder der letzten Netflix-Serie auf, wie Quälgeister, die mich einfach nicht zur Ruhe kommen lassen. Das öffnet mir die Augen dafür, dass Medienkonsum eben nicht einfach nur eine nette Ablenkung ist, sondern eine Tiefenwirkung auf unser Unbewusstes hat. Was sich da an Zerstreuten und Ungeordneten anhäuft, hat Einfluss. Die Sinne können stumpf werden, unsere Aufmerksamkeit lässt nach. Die Meditation als Form meiner Sammlung lässt mich deutlich spüren, diese negativen Einflüsse. Das ist dann lästig, nervig, aber auch heilsam, das zu spüren, darauf aufmerksam zu werden. Bevor Meditation uns sammeln kann, zeigt sie uns das Unverdaute, das zu viel an Bildern und Reizen, auch den Müll, der sich angesammelt hat, all das, was in unserem Unbewussten für Rastlosigkeit sorgt. Ich möchte nun nicht so weit gehen, zu sagen, dass Zerstreuung grundsätzlich schlecht sei, aber je weniger wir davon brauchen, umso besser. Und je mehr Sammlung in unserem Leben ist, umso gesünder ist unsere Seele. Ich glaube auch, dass es Dinge gibt, die wir sowohl zur bloßen Zerstreuung wie auch zur Sammlung nutzen können. So paradox das klingt. Der gemeinsame Besuch im Kino, Theater, Konzert mit meiner Frau, einem guten Freund, birgt für mich eher eine Qualität von Sammlung, Zentrierung, weil ich ihn einbinde in meine Beziehung, weil er zum besonderen und nicht zum beiläufigen Geschehen wird, am besonderen Ort mit eigener Atmosphäre. Er wird zum Akt der Sammlung, weil ich mich darauf vorbereite, mich auf den Weg mache, mich vielleicht schick anziehe, auf den Weg zu einem nicht alltäglichen Ort und es zum gemeinsamen Erlebnis werden lasse. Das nimmt ihm seine Beiläufigkeit. Es gleicht dann eher einem kunstvoll arrangierten Festessen und nicht einer Pizza, die ich mir von Lieferando kommen lasse und nebenher mampfe. Möglichkeiten der Sammlung gibt es viele. Es ist eine Frage, wie ich mein Leben, ja, arrangiere und wo ich sammelnde Momente in meinem Leben zulassen, generieren kann. Vor dieser Aufnahme saß ich mit meiner Frau am Küchentisch zum Essen. Der kleine Moment des Dankgebetes vor dem Essen hat uns gesammelt und uns einen Moment der Achtsamkeit für das Essen und das Zusammensein am Tisch geschenkt. Nach dem Essen
bin ich nicht sofort aufgesprungen, um diesen Podcast fertigzustellen. Ich habe noch eine Weile aus dem Fenster in den Garten geschaut, wo sich die Sträucher im Wind wiegten und ein Spatz von einem Zweig zum anderen hüpfte. In dieses Bild bin ich für ein paar Minuten eingesunken. Für mich Sammlung, Erholung pur. Eigentlich schon Kontemplation. Die elementarste Form der Sammlung, die jedem offen steht, ist das Verweilen in der Natur. Dein Leib sammelt sich im Gehen, im Wahrnehmen dessen, was dich in Gottes Schöpfung umgibt. Du bist fokussiert auf den Weg, du kannst verweilen, einen besonderen Baum betrachten oder etwas, das dich anspricht. Du kannst im Verweilen Ruhe finden, du kannst dich selbst wieder spüren und durch die Weite um dich deine innere Enge durchbrechen. Jedes bewusste Innehalten kann der Sammlung dienen. Vor einem schwierigen Gespräch dreimal tief durchatmen, in meine Füße spüren, ein Stoßgebet zum Himmel senden, zwischendurch von der Schreibtischarbeit aufsehen und das Auge auf etwas richten, das mich sammelt, mit dem ich mich verbinden kann. Die Wolke am Himmel, das Bild an der Wand, ja, die Fliege auf dem Fenstersims. Oder einfach mal aufstehen, mich in ein paar Dehnübungen mit meinem Leib verbinden. Inzwischen gibt es ja sogar Apps für das Smartphone, mit denen du dich zur Sammlung rufen lassen kannst. Der Sammlung Raum geben hat für mich auch etwas mit meiner Ausrichtung dem Leben gegenüber zu tun. Es sammelt unsere Kräfte und unsere Leidenschaft, wenn wir uns von ganzem Herzen für etwas engagieren und einsetzen, wenn wir ein Ziel mit ganzer Kraft und Hingabe verfolgen, dann ist das Leben fokussiert. Viel Zerstreuung macht uns eher zynisch und unentschlossen, weil alles so ungeordnet herumliegt, die Gedanken ziellos umherschweifen und leicht zu manipulieren sind. Je erfüllter unser Leben ist von Hingabe für das, was wir tun, von Leidenschaft für ein Ziel, umso weniger verlangt es uns nach Zerstreuung. Zerstreuung ist oft auch Ablenkung von unserem inneren Elend, von der Zwiespältigkeit unseres Daseins, von unserer Müdigkeit an unserer Art zu leben. Zuletzt möchte ich natürlich noch nennen, was ich versuche, vielen unserer Gäste und Freunde im Kloster Trübeck nahezubringen. Stille, Gebet, Meditation. Das ist einfach und schwer zugleich. Damit beginnen kann jeder, aber das Dabeibleiben ist schwer und verlangt Einübung, bis es zu einer heilsamen und fruchtbaren Gewohnheit wird. Je mehr wir uns in Wegen der Sammlung einüben, umso mehr wird uns bewusst, in welche Verwirrung und Unrast uns das Übermaß an Zerstreuung bringt. Umso mehr kann sich aber auch verloren Geglaubtes wieder sammeln. Überraschend Neues kann uns erfrischen und Kraft geben, ungute Muster zu durchbrechen. Sammlung und Fokussierung ist zugleich auch Reduktion, Vereinfachung, ja auch bewusster Verzicht. Ich mache nicht mehr Dinge gleichzeitig oder in ständigem Wechsel, sondern bleibe bei einem. Ich vertiefe mehr und probiere weniger, ich nutze länger und konsumiere weniger, ich schaue tiefer und übersehe weniger, ich verbinde mich mit dem einen, statt mich im Vielen zu verlieren, ich verweile im Augenblick, statt immer schon auf den nächsten Reiz aufzuspringen. Der Verzicht auf Optionen schafft einen Fokus, in dem der Nährwert des Lebens zunimmt, dann kann weniger tatsächlich mehr werden. Was Menschen heute ständig zur Verfügung haben wollen, wie Smartphone, Internet, Shopping, Nachrichten etc., macht sie bei übermäßigem Gebrauch zugleich überreizt, müde, stumpf und uninspiriert. Die Flut der Informationen und Angebote, der Optionen und Zerstreuung zersplittern den Geist, machen die Seele krank. Wieder fällt mir diese wahrhaft vielschichtige Geschichte
die Jesus vom verlorenen Sohn erzählt, ein. Der Sohn, der ausziehen muss aus dem Vaterhaus, um sich in der Welt zu zerstreuen. Da draußen denkt er sich, könnte ja so viel sein, was ihm fehlt, doch er verliert sich in den Zerstreuungen, verliert den Überblick und stürzt ab. Auf dem Tiefpunkt seiner Reise ganz unten sammelt er seine Gedanken und erinnert sich an sein Vaterhaus. Dieser Fokus gibt ihm die Kraft und den Mut, umzukehren und heimzukehren. Der zerstreute Mensch ist in Gefahr, sich zu verlieren. Der gesammelte Mensch spürt, wo sein Vaterhaus ist. Er weiß sich heimgerufen und von einer Liebe erwartet. Für mich ist die Spannung von Sammlung und Zerstreuung noch längst nicht zu Ende gedacht. Vielleicht erscheint dir manches an meinen Gedanken auch einseitig. Doch wer andere zum Nachdenken anregen will, muss zuspitzen oder provozieren. Ich wollte dich anregen, selbst einmal zu schauen, was dich da antriggert. Mit einer kleinen Übungsaufgabe möchte ich meine Gedanken beenden. Wenn du heute oder morgen durch den Tag gehst, dann frage dich immer wieder mal, wo erfährst du so etwas wie Sammlung? Wobei kannst du ganz bei dir sein? Was gibt deiner Seele Ruhe? Wo atmet sie auf? Wo bist du ganz im Augenblick? Wenn du das Gefühl hast, so richtig gibt's da den Tag über nichts, dann solltest du dir ein paar Gedanken machen, wie du das ändern kannst. Anregungen bekommst du ganz sicher auch in den nächsten Podcast-Folgen.

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Willkommen zur vierten Folge unserer Reihe zu alltagstauglicher Spiritualität und heilsamer Lebensart. Unser Thema heute: zwischen Bangen und Hoffen, unsere Hoffnung als Tor in die Zukunft. Hoffnung ist ein rares Gut in diesen Tagen. Neben einer ernsten Besorgnis um die Zukunft ist viel Schwarzseherei im Umlauf. Öfter lese ich jetzt in Zeitschriften, dass es bei nicht wenigen Menschen so eine Art Lust an der Apokalypse gibt. Für manche ist der Weltuntergang interessanter als die drögen Probleme einer Demokratie. Selbst bei den Tischgesprächen hier in unseren Kursen im Haus der Stille macht sich manchmal so ein Hang zur Schwarzmalerei breit, so ein Klagelied über alles, was nicht funktioniert und schlecht ist. Ich merke dann, es macht wenig Sinn, sich auf die damit verbundenen Diskussionen einzulassen. Fruchtbar fand ich es, als bei unserer abendlichen Austauschrunde Teilnehmer artikulierten, dass es ihnen nicht gut damit ging, mit so viel negativen Gedanken bedrängt zu werden. Da war ein Gespür dafür da, dass es wie ein Suchtverhalten sein kann, sich so richtig mal in Rage zu reden über das Übel der Welt, die unfähigen Politiker, und dass sich hinterher aber niemand besser fühlt, höchstens noch frustrierter und noch wütender. Das sind destruktive Energien, die uns runterziehen und unempfänglich werden lassen für das Helle und Hoffnungsvolle, was Gott sei Dank auch noch und immer noch in dieser Welt ist. Wir werden durch so viel Wut, Resignation und Verbitterung verschlossen für die Zukunft, in die Gott uns führen will. Im Buch des Propheten Jeremia lese ich im 29. Kapitel: »Ich weiß wohl, was für Gedanken ich über euch habe, spricht der Herr, Gedanken des Friedens und nicht des Unheils, dass ich euch Zukunft und Hoffnung gebe.« Nicht umsonst gehört die Hoffnung zu den drei christlichen Kardinaltugenden: Glaube, Liebe, Hoffnung. Die Hoffnung ist eine gestaltende Kraft, und christliche Hoffnung zieht ihre Energie aus Quellen, die unseren Erwartungshorizont übersteigen. Martin Schleske schreibt in seinem schönen Buch »Werkzeuge«: »Hoffnung ist die Gestaltungsmacht, mit der wir Einfluss auf das Kommende nehmen. Wir schwächen sie, wenn wir Sorgen und Befürchtungen in uns kultivieren. Wer sich im Modus der Hoffnung übt, der relativiert die Macht des Offensichtlichen, denn Hoffnung befreit den Realismus von seiner Verbissenheit. Sie übersieht dreist das vermeintlich Aussichtslose. Sie hat einen weiten Blick.« Hoffnung ist also eine Gestaltungskraft. Wenn ich mit hoffnungsvollen Augen in die Welt sehe, sehe ich Möglichkeiten, Potenziale. Wenn ich resigniert und ängstlich in die Welt sehe, dann sehe ich Hindernisse, Barrieren, Ausweglosigkeiten. Die Hoffnung bereitet die Wege Gottes. Sie lässt sich nicht von ausweglosen Vorhersagen erdrücken. Sie rechnet mit Überraschungen auf dem Weg. Martin Schleske noch einmal: Hoffnung bedeutet, dem Himmel die Tür offen zu halten. Denn es steht nicht festgeschrieben, was geschieht. Darum bereiten unsere stillen Zeiten vor Gott unwillkürlich das künftige Geschehen vor. Darum ist Gebet Gestaltungskraft. Da gehen wir in einen Modus der Empfänglichkeit. Wir sprechen mit uns selbst, wie in den Psalmen: Sei nur stille, meine Seele, hoffe auf ihn, meine Seele, harre auf ihn, meine Seele, schütte dein Herz vor ihm aus.
Weil ich mein Herz ausschütte, kann ich leer sein, und weil ich leer bin, kann ich empfangen. Ja, Stille, Gebet, Meditation, Gotteslob, Betrachtung von Hoffnungsbildern der Bibel, das sind so für mich die Mittel gegen grassierende Hoffnungsarmut. Ich übe mich in der Empfänglichkeit, ich ändere die Blickrichtung, gehe in einen anderen Fokus. Ich schaue ins Licht, um vom Licht gefüllt zu werden. Martin Schleske lässt in seinem kleinen Essay zur Hoffnung den Geist Gottes sagen: Komm zu mir, wie du bist, dass du Hoffnung empfängst. Durch Hoffnung wirst du ein Gefäß meiner Zukunft sein. Du glaubst meinen Möglichkeiten, darum kannst du meine Wege gehen. In einem jeden Augenblick ändert sich die Zukunft, denn dein Zustand begrüßt und verneint, was geschehen kann. Wir haben also Einfluss auf das, was um uns und mit uns geschieht. Die Zukunft ist nie fest definiert und festgelegt. Es gibt immer unvorhersehbare Ereignisse, Möglichkeiten, Faktoren. Als Menschen der Hoffnung werden wir empfänglich und sehfähiger für das, was zum Guten führt und Zukunft stiftet. Wir werden spürsamer für das, was Gott an Gnade und Potenzial gibt. Und wenn wir als hoffnungsfrohe Menschen leben, werden wir für andere zu einer Quelle der Inspiration. Martin Schleske: Hoffnung ist jene Kraft, die die Wege des Denkbaren bahnt. Sie ist der gütige Blick des Herzens auf das Gute, das geschehen kann. Sie gibt dem Guten das Recht, sich aus dem brodelnden Potenzialfeld der Möglichkeiten zur tatsächlichen Gegenwart herauszuformen. Wie der Ton, der in den Händen geknetet wird, damit das Gefäß eine gute Form annehmen kann. Die Hoffnung knetet quasi die Möglichkeiten der brodelnden Realität, so dass die Seele nicht, wie spröder Ton, in Befürchtungen erstarrt. Dieses Erstarren in Resignation, Wut, Schlechtrederei ist genauso eine Gefahr wie all die Dinge, die uns bedrohlich erscheinen. Dieses Erstarren blockiert Wege, die Zukunft ermöglichen. Wir erstarren im Faktischen, doch das Faktische ist bestenfalls eine Momentaufnahme. Die Wirklichkeit ist immer im Fließen und ich habe Einfluss darauf, wohin die Dinge fließen. Martin Schleske: Die Gabe der Hoffnung ist es, die dem Menschen als eine Schöpfungskraft ins Herz gelegt ist, damit er in dieser Welt leben und überleben kann. Ein Gedicht oder eher eine Ermunterung von Christine Ruppert setze ich als Schluss meiner Gedanken. Verbünde dich mit der Hoffnung. Lass dich nicht einfangen im Netz der Zweifel. Schlage dich ins Gebüsch der guten Erinnerung. Tauche ab in die Wellen zweckfreien Spiels. Bürg dich in den Umarmungen deiner Lieben. Grabe nach den Schätzen in dir. Hüte dein Feuer, zünde ein Licht an in der Dunkelheit. Sing ein Lied, lass die Traurigkeit Platz nehmen. Schau der Angst ins Gesicht. Geh in den Zauberwald der Worte, verdichte deine Furcht, mach sie schön. Habe Geduld mit dir selbst, sei gut zu dir, hör nicht auf zu beten. Gib deine Schwäche in die Hand dessen, der stärker ist. Bitte um Verwandlung.

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Willkommen zur 5. Folge unserer Reihe zu alltagstauglicher Spiritualität und heilsamer Lebensart. Heute das Thema Vertrauen, die stille Kraft, die uns Mut und Hoffnung schafft. Zu Beginn eine kleine Spürübung. Wenn du an die Zukunft denkst, was spürst du da? Unsicherheit, Angst oder Vertrauen? Vielleicht geht es dir so wie mir, ich spüre von allem etwas. Allerdings übe ich mich in letzter Zeit bewusster im Vertrauen. Vielleicht haben wir das alle nötig. Wieso übe ich das? Kann man Vertrauen üben? Damit komme ich zum Anliegen dieses Podcasts. Ja, ich glaube, Vertrauen kann eingeübt werden. Dabei gibt es verschiedene Ausgangslagen. Menschen wie ich, die durch ihre Herkunft, Prägung und Lebensgeschichte ein starkes Grundvertrauen haben, von dem sie zehren können. Ich kenne aber auch viele, die durch ganz andere Prägungen und Verletzungen eine sehr dünne, angefochtene Vertrauensbasis haben. In einem Bibelwort aus dem Buch des Propheten Jesaja im 30. Kapitel heißt es: Durch Stille sein und Vertrauen würdet ihr stark. Dieser stillen Kraft, die uns trägt und stärkt, will ich nachspüren. Ich will schauen, wie sie ihre Energie entfalten kann. Vertrauen ist mit der Hoffnung verwandt, doch sie reicht tiefer. Wenn kein Vertrauen mehr in mir ist, gibt es nicht mehr viel zu hoffen. Mein Vertrauen ist die Basis, das Fundament der Hoffnung, darauf gründet sie sich. Wenn Vertrauen in mir ist, dann kann ich feststehen, kann standhalten und auch widerstehen. Aus dem Vertrauen wachsen mir neben Standfestigkeit auch Gelassenheit und innerer Frieden zu. Martin Schleske schreibt in seinem kostbaren Buch Werkzeuge: Vertrauen bedeutet letztlich, der eigenen Seele zu zeigen, worauf sie schauen darf. So gewinnen wir eine sanfte Vorstellung davon, was in unserem Leben Gestalt annehmen darf. Vertrauen hält das Gute für möglich. Es hat eine göttliche gestaltende Kraft. Wenn wir aus Vertrauen leben, erzwingen wir nichts, sondern wir ermöglichen uns. Natürlich wird hier klar, dass Vertrauen einen Bezugspunkt, eine Quelle hat, die ich als Christ in Gott finde. Ich hätte auch über Glauben sprechen können, doch dieser Begriff wird oft verengt und missbraucht, wenn Glauben mit Überzeugung, Lehrsätzen und einem für Wahrheiten gleichgesetzt wird, ohne lebendige Erfahrung. Dann wird dieser Begriff hart wie eine Mauer und verschanzt sich hinter Gewohnheiten, äußeren Formen und Traditionen. Deshalb erscheint es mir sinnvoller und weitend, wenn ich beim Vertrauen ansetze. Darauf kann sich erstmal jeder und jede einlassen, ob mit oder ohne Glauben. Zurück zum Vertrauen. Martin Schleske, der als Geigenbauer immer wieder Bilder aus seiner Werkstatt verwendet, schreibt: Der gute Klang des Lebens heißt Vertrauen. Es ist der gestimmte und freie Klang, den wir ausstrahlen und der Menschen, die uns begegnen, stärken und segnen kann. Ein Mensch, der aus Vertrauen lebt. Unser Seelenleben zu führen bedeutet auch, darauf zu achten, dass unser innerer Klang nicht durch anhaltende Sorgen verstimmt werden darf. Denn wie auch das wertvollste Instrument nicht klingen kann, wenn es verstimmt ist, so wird unser Leben seinen Klang verlieren, wenn es voller Sorgen ist. Für mich ein sehr einladendes und im doppelten Sinne stimmiges Bild. Das Übermaß an Sorge verstimmt unser Leben. Es verliert seinen Klang und seine Schwingung. Martin Schleske
Wenn ein Instrument verstimmt ist, klingt es nicht besser, wenn man umso angestrengter spielt. Wenn Sorgen uns verstimmt haben, sollen wir uns nicht noch mehr anstrengen, sondern stimmen lassen. Das Stimmen ist durch nichts zu ersetzen. Schleske beschreibt die Stille und das Gebet als den inneren Raum, in dem uns Gottes Geist berühren kann, wo wir erinnert, ermutigt, ermahnt, getröstet werden. Beten heißt, sich stimmen zu lassen. Martin Schleske: Unser Blick wird neu auf das Gottmögliche gerichtet, das wir in Anspruch nehmen dürfen. Das ist der freie, gute Klang. Das betende Leben achtet auf uns, dass wir gestimmt bleiben, dass wir im Vertrauen bleiben. Ich möchte noch einen Blick auf einen zentralen Begriff der Bibel werfen. In der hebräischen Bibel und bis heute in der jüdischen Welt wirksam ist das besondere Wort für Vertrauen und Glauben Emunah. Es wird oft übersetzt als Treue, Beständigkeit oder Vertrauenswürdigkeit, also eine große Sinnfülle. Auch das Wort Amen steckt darin. Von Emunah werden auch die Wörter Verlässlichkeit, Übung, Künstler, Handwerker und noch manch anderes abgeleitet. Aufschlussreich ist für mich, dass es nicht nur um ein Vertrauen geht, das ich irgendwie habe, sondern eines, das eben eingeübt, ja modelliert werden will. Emunah ist wie ein Muskel, der trainiert werden will. Für mich ist das Gebet, die Stille, die Meditation der Heiligen Schrift so ein Raum, in dem ich mich in das Vertrauen einstimme, wo Gott als Künstler meines Lebens es formt, modelliert. In unserem Schriftwort vom Anfang hieß es: Durch Stille sein und Vertrauen würdet ihr stark. Stille, Einkehr, Gebet und Vertrauen sind hier aufeinander bezogen. Mein Vertrauen kann sich bewähren in den Herausforderungen des Alltags. Aber es nährt sich vom Gebet. Mein Vertrauen kann sich erweisen in der Krise, wo es eng wird. Doch eingeübt, geformt wird es in der Stille, dort wo ich empfange. Vertrauen, diese stille Kraft, die sich aus der Verbindung zu der Quelle göttlicher Gegenwart in mir und in der Welt speist, verfügt über ein Potenzial, das die Welt verändern kann. Jesus provoziert uns zu einem Glauben, der nicht in der Realität, wie wir sie sehen und die uns oft enttäuscht und ängstigt, versinkt, wenn er zu seinen Jüngern spricht:

es unter normalen Umständen könnte. Meine Emuna lässt mich in andere Erfahrungen springen. Was bietet sich jetzt mehr an, als mit einem sprachgewaltigen Luther-Zitat zu schließen? Glaube ist eine lebendige, verwegene Zuversicht auf Gottes Gnade. Und solche Zuversicht und Erkenntnis macht fröhlich, beharrlich, trotzig und lustig vor Gott und allen Kreaturen, was der Heilige Geist im Glauben in uns bewirkt.

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Genau, und das singen wir jetzt gemeinsam. 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

Neun Pilger auf dem Weg zur Grabesstätte des heiligen Jakobus zu Santiago erreichen das kleine Städtchen Rocamadour in Südfrankreich. Erschöpft und hungrig von ihrem langen Tagesmarsch, besorgen sie sich zuvor 9 Stücke Fleisch, welche sie in ihrer Herberge deponieren, bevor sie sich aufmachen, dem heiligen Amadur in seiner Kirche ihre Ehrerbietung zu erweisen. Geistig gestärkt nach schnellem Gebet freuen sie sich nun darauf, die Beine hochzulegen nach dem langen Marsch und ein reiches Mahl zu genießen. Wie groß jedoch ist ihre Bestürzung, als sie nach ihrer Rückkehr nur noch 8 Schnitzel vorfinden. Sie stellen die Herberge auf den Kopf, suchen das Fleisch vom Dachstuhl bis zum tiefsten Kellergewölbe, jedoch ohne Erfolg. Es bleibt verschwunden. In ihrer Not fallen sie auf die Knie, geißeln sich mit ihren Rosenkränzen und flehen die Jungfrau Maria um Hilfe an. Diese duldet es bekanntermaßen nicht, wenn dem Rechtschaffenen ein Unrecht widerfährt. Non soffre, Santa Maria. Was unsere Pilger jedoch nicht wissen können: in ihrer Abwesenheit nutzte die hinterlistige Wirtstochter die Gunst der Stunde und schaffte eines der Schnitzel auf die Seite, um es selber zu verzehren, wenn die Gottesleute weitergezogen wären. Ausgelaugt und am Ende ihrer Kräfte vernehmen die Pilger auf einmal ein Rumpeln und ein Pumpeln aus einer hölzernen Truhe in der Ecke des Raumes. Sie öffnen den Deckel und finden, verborgen unter Leintüchern, das Objekt der Begierde. Die Schnitzeljagd hat ein Ende. Voller Dankbarkeit rennen sie auf die Straße, den Menschen Kunde zu geben von diesem großartigen Wunder. Die Menschenmenge formiert sich zu einer Prozession, angeführt von den 9 Pilgern, und gemeinsam hängen sie das göttliche Schnitzel an einem seidenen Band der Statue der Mutter Gottes von Rocamadour um den Hals. Aus den Cantigas de Santa Maria für euch nun das Lied vom Schnitzelwunder Non Sovre Santa Maria.

0: 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Okay. Vielen, vielen Dank. Es ist mit unvergesslicher Abendplan, wirklich. Und ich... Und ich werde euch vermissen, ganz klar. Wir werden euch alle vermissen. Und...
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Lasset uns beten. Vater unser im Himmel, geheiligt werde dein Name, dein Reich komme, dein Wille geschehe, wie im Himmel, so auf Erden. Unser tägliches Brot gib uns heute und vergib uns unsere Schuld, wie auch wir vergeben unseren Schuldigern. Und führe uns nicht in Versuchung, sondern erlöse uns von dem Bösen. Denn dein ist das Reich und die Kraft und die Herrlichkeit in Ewigkeit. Amen.

Weißt du, das Komische an der Zeit ist, dass man nie merkt, wenn etwas zum letzten Mal geschieht. Man geht zur Tür hinaus, sagt bis bald und denkt nicht dran, dass sich der Vorhang vor uns zieht. Der Schlüssel dreht sich